0: Es ist 2 Uhr und 26 Minuten. 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
1: In den ersten Stunden ist das Wetter noch unbeständig. Schauer und einzelne Gewitter ziehen durch. Bis zum Vormittag lässt der Regen nach. Danach lockert es auf. Später kommen kurz noch einmal Schauer auf. Der Abend klingt oft trocken aus. Die Werte liegen zwischen 17 und 20 Grad. Derzeit in Nesselwang 17 Grad bei starker Bewölkung. In Großaitingen 17 Grad bei bedecktem Himmel. Und in Monheim 20 Grad. Der Radio Schwaben 3-Tage-Trend. Morgen ist es oft wolkig. Am Nachmittag setzt sich häufiger die Sonne durch und meist bleibt es trocken. Zum Wochenstart wird es nach viel Sonne heiß. Dazu ein paar Wolken bei 33 bis 35 Grad. Am Dienstag ist es in Bayerisch-Schwaben und im Allgäu ähnlich warm, mit längeren freundlichen Phasen und nur vereinzelten Schauern. Das Wetter ändert sich also nur wenig.
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1: Auf der A7 Füssenreute Richtung Ulm ist zwischen Altenstadt an der Iller und Illertissen wegen einer Nachtbaustelle der rechte Fahrstreifen gesperrt. Voraussichtlich bis etwa 4 Uhr. Und uns liegt nur ein Blitzer vor, auf der romantischen Straße in Möttingen. Kommt's gut an.
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1: Zum Start in den Tag gibt es noch Schauer und einzelne Gewitter. In Bayerisch-Schwaben und im Allgäu liegen die Frühwerte zwischen 17 und 20 Grad. Am Vormittag ist es oft wolkig, stellenweise fällt noch Regen. Später gibt es freundlichere Abschnitte und alpennah einzelne Schauer. Am Abend ist es meist trockener. Der Radio Schwaben 3-Tage-Trend. Morgen gibt es erst noch Wolken. Ab Mittag zeigt sich häufiger die Sonne. Zum Wochenstart wird es unter viel Sonne heiß mit 33 bis 35 Grad. Später sind Richtung Alpen einzelne Schauer möglich. Und am Dienstag bleibt es sehr warm bis heiß und etwas wechselhafter. Aktuell in Augsburg 20 Grad und trocken. In Sonthofen 16 Grad und in Dillingen 21 Grad.
0: Es ist 2 Uhr und 55 Minuten. 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
2: Ich bin Moritz Einzel. Der Fußball-Weltverband FIFA gibt seine umstrittenen Investorenpläne auf. Der Vorschlag werde nicht weiter verfolgt, erklärte FIFA-Chef Gianni Infantino in einer in der Nacht veröffentlichten Stellungnahme. Uli Reitinger berichtet.
3: Infantino begräbt sein Projekt in einer kurzen Mitteilung, verschickt per Mail um 2:30 in der Nacht. Das Projekt sollte unsere FIFA-Mitgliedsverbände und unseren Sport weltweit stärken, schreibt der FIFA-Boss. Aber man habe allen aufmerksam zugehört und dabei sei klar geworden, dass das Projekt Spaltungen geschaffen habe. Asien und Mittel- und Nordamerika hatten sich klar gegen die Pläne ausgesprochen. Europa drohte sogar mit WM-Boykott. Infantino hat dann doch begriffen, sein Projekt ist tot.
2: Gerade erst ist es den Einsatzkräften in den Chiemgauer Alpen gelungen, einen Waldbrand bei Unterwössen zu löschen. Jetzt gibt's Waldbrandalarm in der Oberpfalz. In der Nähe von Freudenberg im Landkreis Amberg-Sulzbach ist ein Waldbrand ausgebrochen. Am Johannisberg waren am Abend mehr als 300 Feuerwehrleute im Einsatz. Der Brand war wegen des starken Windes zwischenzeitlich außer Kontrolle. Mittlerweile hat sich die Lage etwas entspannt, sagte uns Kreisbrandrat Christoph Strobel. Ab 5 Uhr früh soll's mit voller Kraft weitergehen mit den Löscharbeiten. Sein Rückzieher hatte Kanzler Merz in heftige Turbulenzen gestürzt. Jetzt hat sich der CDU-Abgeordnete Fritz Günzler selbst geäußert, der eigentlich hätte Verkehrsminister werden sollen. Er lobte Merz, der CDU-Chef sei nicht wütend geworden und habe sehr fair und menschlich auf seine Absage reagiert, sagte Günzler dem Redaktionsnetzwerk Deutschland. Merz wollte Günzler zum Verkehrsminister machen. Der sagte erst zu, fühlte sich dann aber doch nicht bereit für das Amt, das nun Steffen Bilger innehat. Der Andrang zehntausender Menschen auf die Nordafrika-Exklave Ceuta hat Spanien in eine Krise gestürzt. Ministerpräsident Sanchez sprach vor Ort von einem Angriff und von Verletzung der territorialen Integrität. Mittlerweile seien aber fast alle Migranten freiwillig nach Marokko zurückgekehrt, hieß es aus Madrid.
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1: Radio Schwaben wünscht euch weiterhin gute Fahrt. Im Moment läuft der Verkehr ohne Störungen oder Blitzer.
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0: Es ist 3 Uhr und 26 Minuten. 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
1: Zum Start in den Tag gibt es bei uns noch Regen und einzelne Gewitter. In Bayerisch-Schwaben und im Allgäu ist es am frühen Morgen noch nass, im Allgäu auch mal mit Blitz und Donner. Später lockert es auf. Am Nachmittag gibt es neben vielen Wolken auch freundliche Abschnitte, einzelne Schauer sind aber möglich. Heute Abend ist es meist trockener, in der Nacht gehen die Temperaturen auf 16 bis 18 Grad zurück. Der Radio Schwaben 3-Tage-Trend. Morgen ist es oft noch wolkig, danach freundlicher. Zum Wochenstart werden 33 bis 35 Grad erreicht. Es ist heiß und meist sonnig. Am Dienstag bleibt es heiß, dazu steigt das Schauerrisiko etwas an. Derzeit liegen die Temperaturen in Eichach bei 19 Grad und es ist trocken, in Oberstaufen bei 20 Grad und in Mertingen bei 20 Grad.
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1: Es sieht gut aus auf den Straßen. Das Radio Schwaben Verkehrsradar meldet keine Behinderungen und keine Blitzer.
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1: Zum Start in den Tag ziehen noch Regen und einzelne Gewitter durch. Dazu liegen die Frühwerte zwischen 18 und 20 Grad. Am Vormittag lockert es in Bayerisch-Schwaben und dem Allgäu langsam auf. Am Nachmittag gibt es Wolken und freundliche Abschnitte. Dazu sind stellenweise Schauer und vereinzelt Gewitter möglich, besonders Richtung Alpenrand und rund um Augsburg. Zum Abend klingen die meisten Schauer wieder ab. Der Radio Schwaben 3-Tage-Trend. Morgen gibt es zunächst oft Wolken, später freundlicheres Wetter. Im Allgäu noch einzelne Schauer. Zum Wochenstart kommt mit viel Sonne die Hitze zurück, nachmittags mit 33 bis 35 Grad. Und am Dienstag bleibt es weiter sehr warm, teils aber etwas unbeständiger. Derzeit meldet Pöttmes trocken bei 20 Grad, in Erkheim 18 Grad und in Krumbach 19 Grad.
0: Es ist 3 Uhr und 57 Minuten. 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
2: Ich bin Moritz Einzel. Nach heftiger Kritik zieht die FIFA ihre Pläne zum Teilverkauf von WM-Anteilen an Investoren zurück. Das hat der Präsident des Fußballweltverbandes Infantino in der Nacht bekannt gegeben. Der Vorschlag habe für Spaltung gesorgt und werde daher nicht weiterverfolgt. Infantino war zuvor von mehreren Kontinentalverbänden und hochrangigen FIFA-Mitarbeitern kritisiert worden. Die europäische UEFA drohte gar mit einem Boykott von WM-Turnieren. Bundesinnenminister Dobrindt will die Binnengrenzkontrollen über September hinaus fortsetzen. Das hat er vor dem Hintergrund der Flüchtlingslage in der spanischen Exklave Ceuta angekündigt. Dobrindts CSU-Parteikollege Weber, der Chef der europäischen Konservativen, sagte im ZDF, er wünsche sich, dass wir vollständig zum Schengen-Raum zurückkehren. Aber
3: die Voraussetzung dafür ist, dass das Migrationsrecht jetzt an der Außengrenze funktionieren muss. Und da waren leider die letzten 48 Stunden keine guten Stunden für die Funktionsfähigkeit dieser Außengrenze. Deshalb, die spanische linke Regierung muss jetzt handeln, muss dafür sorgen, dass das nicht wieder passiert. Und wir brauchen ein gestärktes Frontex, das für uns alle unsere gemeinsame Außengrenze zukünftig sichert.
2: Die Lage in Ceuta hat sich unterdessen entspannt. Die meisten der mehr als 50.000 Migranten, die überwiegend schwimmend dorthin gelangt waren, seien nach Marokko zurückgekehrt, hieß es von der Regierung in Madrid. In der Oberpfalz ist ein Waldbrand zwischenzeitlich außer Kontrolle geraten. Betroffen ist ein Bergwald in der Nähe der Gemeinde Freudenberg. Starke Winde fachten die Flammen zusätzlich an. Mittlerweile hat sich die Situation laut Kreisbrandrat Strobel etwas entspannt. Ab 5 Uhr früh sollen die Löscharbeiten mit voller Kraft weitergehen. Russland hat die ukrainische Hauptstadt Kiew erneut mit Raketen angegriffen. Dabei wurden mindestens 4 Menschen getötet und 15 weitere verletzt, teilte Bürgermeister Klitschko mit. Er rief die Menschen in Kiew dazu auf, in Schutzräumen zu bleiben.
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1: Und da gibt es gute Nachrichten. Uns liegen derzeit keine Verkehrsstörungen und keine Blitzer vor.
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0: Es ist 4 Uhr und 25 Minuten. 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
1: Zum Start in den Tag ziehen noch Regen und einzelne Gewitter durch. Dazu liegen die Frühwerte zwischen 18 und 20 Grad. Am Vormittag lockert es in Bayerisch-Schwaben und dem Allgäu langsam auf. Am Nachmittag gibt es Wolken und freundliche Abschnitte. Dazu sind stellenweise Schauer und vereinzelt Gewitter möglich. Besonders Richtung Alpenrand und rund um Augsburg. Zum Abend klingen die meisten Schauer wieder ab. Der Radio Schwaben 3-Tage-Trend. Morgen gibt es zunächst oft Wolken, später freundlicheres Wetter. Im Allgäu noch einzelne Schauer. Zum Wochenstart kommt mit viel Sonne die Hitze zurück. Nachmittags mit 33 bis 35 Grad. Und am Dienstag bleibt es weiter sehr warm, teils aber etwas unbeständiger. Derzeit meldet Pöttmes trocken bei 20 Grad, in Erkheim 18 Grad und in Krumbach 19 Grad.
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1: Und da gibt es gute Nachrichten. Uns liegen derzeit keine Verkehrsstörungen und keine Blitzer vor.
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1: Zum Start in den frühen Morgenstunden zieht bei uns noch Regen mit einzelnen Gewittern durch. Vormittags bleibt es meist wechselhaft mit kurzen Schauern und später auf freundlichen Abschnitten. Mittags und nachmittags leben Schauer und örtlich kräftige Gewitter wieder auf, im Allgäu etwas früher als weiter nördlich. In der kommenden Nacht kühlt es auf 16 bis 18 Grad ab.
0: Der Radio Schwaben 3-Tage-Trend.
1: Morgen erst viele Wolken, später freundlicher und deutlich wärmer. Zum Wochenstart oft sonnig, nachmittags heiß mit 33 bis 35 Grad. Am Dienstag wird es in Bayerisch-Schwaben und im Allgäu warm bis heiß, stellenweise mit neuen Schauern. Aktuell meldet Aindling Regen bei 18 Grad. In Oberstaufen sind es 17 Grad, in Donauwörth 19 Grad.
0: Es ist 4 Uhr und 57 Minuten. 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
2: Ich bin Moritz Einzel. Guten Morgen. Der Fußball-Weltverband FIFA gibt seine umstrittenen Investorenpläne auf. Der Vorschlag werde nicht weiter verfolgt, erklärte FIFA-Chef Gianni Infantino in einer in der Nacht veröffentlichten Stellungnahme. Uli Reitinger berichtet.
3: Infantino begräbt sein Projekt in einer kurzen Mitteilung, verschickt per Mail um 2:30 in der Nacht. Das Projekt sollte unsere FIFA-Mitgliedsverbände und unseren Sport weltweit stärken, schreibt der FIFA-Boss. Aber man habe allen aufmerksam zugehört und dabei sei klar geworden, dass das Projekt Spaltungen geschaffen habe. Asien und Mittel- und Nordamerika hatten sich klar gegen die Pläne ausgesprochen. Europa drohte sogar mit WM-Boykott. Infantino hat dann doch begriffen, sein Projekt ist tot.
2: Waldbrandalarm in der Oberpfalz. In der Nähe von Freudenberg im Landkreis Amberg-Sulzbach ist ein Waldbrand ausgebrochen. Am Johannisberg waren am Abend mehr als 300 Feuerwehrleute im Einsatz. Der Brand war wegen des starken Windes zwischenzeitlich außer Kontrolle. Mittlerweile hat sich die Lage etwas entspannt, sagte uns Kreisbrandrat Strobel. Jetzt am frühen Morgen geht's mit voller Kraft weiter mit den Löscharbeiten. Der Andrang von Migranten auf die spanische Nordafrika-Exklave Ceuta hat nachgelassen. Die Folgen der Krise in Europa sind längst nicht vorbei. Heute wollen Experten der EU-Mitgliedstaaten in einer Krisensitzung beraten, hieß es von der irischen Ratspräsidentschaft. Zwischenzeitlich waren mindestens 50.000 Menschen illegal von Marokko nach Ceuta gekommen. Italienische Medien sprechen vom heftigsten Erdbeben in der Region seit rund 40 Jahren. Bei Neapel hat es am Abend ein Beben der Stärke 4,7 gegeben. Menschen rannten danach verängstigt auf die Straßen. Vereinzelt wurden unter anderem Stromausfälle gemeldet.
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1: Auf der A7 Füssenreute Richtung Ulm ist zwischen Altenstadt an der Iller und Illertissen wegen einer Nachtbaustelle der linke Fahrstreifen gesperrt. Voraussichtlich bis etwa 7 Uhr. Aktuell sind keine Radarfallen aufgebaut. Gute und sichere Fahrt.
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0: ist 5 Uhr und 25 Minuten. 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
1: Heute gibt es bei uns zwischen Donau und den Alpen viele Wolken und einzelne Schauer. Am frühen Morgen liegen die Werte bei 17 bis 19 Grad. Im Laufe des Vormittags lockert es etwas auf. Am Nachmittag ziehen zwischen Nordschwaben und dem Allgäu erneut Schauer und örtlich Gewitter durch. Dazwischen zeigt sich auch mal die Sonne. Und der Radio Schwaben 3-Tage-Trend. Morgen ist es zunächst oft dicht bewölkt. Später wird es freundlicher, nach Süden zu etwas wechselhafter. Zum Wochenstart wird es verbreitet sonniger und deutlich heißer mit 33 bis 35 Grad. Am Dienstag bleibt es sehr warm bis heiß. Zum Nachmittag hin steigt wieder die Schauer- und Gewitterneigung. Derzeit liegen die Temperaturen in Großaitingen bei 18 Grad, in Lindau bei 18 Grad und trocken und in Gundelfingen bei 18 Grad.
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1: Auf der A7 Füssenreute Richtung Ulm ist zwischen Altenstadt an der Iller und Iller-Tissen wegen einer Nachbaustelle der linke Fahrstreifen gesperrt, voraussichtlich bis etwa 7 Uhr. Wir haben nur einen Blitzer vorliegen, in der Froschenseestraße in Füssen. Gute Fahrt mit Radio Schwaben.
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1: Am Morgen gibt es noch Wolken und einzelne Schauer. Im Laufe des Vormittags gibt es etwas Auflockerung. Später am Tag ziehen erneut teils kräftige Schauer und einzelne Gewitter durch. Zuvor werden 25 bis 26 Grad erreicht. Am Abend lassen die Schauer meist wieder nach.
2: Der Radio Schwaben Drei-Tage-Trend.
1: Morgen ist es erst noch oft wolkig. Am Nachmittag zeigt es sich freundlicher und deutlich wärmer. In Bayerisch-Schwaben und im Allgäu gibt es zum Wochenstart vielerorts Sonne. Erst gegen Abend sind vereinzelt Schauer oder Gewitter möglich. Am Dienstag werden 33 bis 37 Grad erreicht. Die Hitze legt weiter zu. Die aktuellen Wetterwerte. In Schwabmünchen 18 Grad. In Ottobeuren 17 Grad und trocken. In Illertissen 18 Grad.
0: Es ist 5 Uhr und 57 Minuten. 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
3: Ich bin Justin Hamm. Guten Morgen. Nach massivem Widerstand gibt die FIFA ihre Investorenpläne auf. Eine entsprechende Pressemitteilung hat der Fußballweltverband in der Nacht verschickt. Moritz Anzel berichtet.
4: Die heftigen Reaktionen hatten schnell deutlich gemacht, die Idee von FIFA-Chef Gianni Infantino, Vermarktungsanteile der Weltmeisterschaften an private Investoren zu verkaufen, hat keine Zukunft. Jetzt hat Infantino das Projekt abgeräumt, es habe zu Spaltungen geführt, die nicht mehr im Interesse des ursprünglich angestrebten Ziels lägen. Die Europäische Fußballunion UEFA hatte gar mit einem Boykott von WM-Turnieren gedroht.
3: Die Flüchtlingslage in der spanischen Nordafrika-Enklave Ceuta hat sich entspannt. Von der Regierung in Madrid hieß es, nahezu alle der etwa 50.000 Migranten seien freiwillig nach Marokko zurückgekehrt. Die Integrität des Schengen-Raums sei gewährleistet. Die Menschen waren in Scharen nach Ceuta geschwommen. Mindestens 57 Migranten kamen dabei ums Leben. In Österreich wird der Fernpass heute erneut vorübergehend dicht sein und das ausgerechnet zum Ferienbeginn in Bayern und Baden-Württemberg. Zwischen 9.45 Uhr und 12 Uhr gibt es eine Demonstration gegen die Verkehrsflut. Die Behörden befürchten lange Staus und raten dringend, die Region weiträumig zu umfahren. Ende Mai war der Brenner wegen einer ähnlichen Demo schon gesperrt. In der Oberpfalz ist ein Waldbrand zwischenzeitlich außer Kontrolle geraten. Betroffen ist ein Bergwald in der Nähe der Gemeinde Freudenberg. Starke Winde fachten die Flammen zusätzlich an. Mittlerweile hat sich die Situation laut Kreisbrandrat Strobel etwas entspannt. Jetzt am frühen Morgen sollen die Löscharbeiten mit voller Kraft weitergehen.
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1: Auf der A7 Füssen-Reute Richtung Ulm ist zwischen Altenstadt an der Iller und Illertissen wegen einer Nachtbaustelle der linke Fahrstreifen gesperrt, voraussichtlich bis 1. August 2026 gegen 7 Uhr. Nur ein Blitzer ist derzeit aufgebaut, auf der Froschenseestraße in Füssen. Kommt gut ans Ziel.
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0: Es ist 6 Uhr und 24 Minuten. 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
1: Heute gibt es zwischen Donau und den Alpen erst oft graue Wolken. Stellenweise wird es nass. Im Lauf des Vormittags lockert es etwas auf. Am Nachmittag ziehen in Bayerisch-Schwaben und im Allgäu erneut einzelne Schauer und örtlich auch Gewitter durch. Am ehesten am Alpenrand. Am Abend wird es freundlicher. In der Nacht gehen die Werte auf 15 bis 17 Grad zurück. Der Radio Schwaben 3-Tage-Trend. Morgen wird es wechselhaft mit vielen Wolken. Zwischendurch zeigt sich die Sonne. Dazu gibt es vor allem im Süden noch einzelne Schauer. Zum Wochenstart gibt es häufig Sonne. Dazu wird es heiß. Am Dienstag werden 33 bis 37 Grad erreicht. Dazu wird es wieder unbeständiger mit Schauern und einzelnen Gewittern. Momentan liegen die Temperaturen in Welden bei 19 Grad, in Marktoberdorf bei 16 Grad und wolkenlosem Himmel und in Mertingen bei 19 Grad und Regen.
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1: Auf der A7 Füssen-Reute Richtung Ulm ist zwischen Altenstadt an der Iller und Illertissen wegen einer Nachtbaustelle der linke Fahrstreifen gesperrt, noch bis ungefähr 7 Uhr. Und uns liegt nur ein Blitzer vor auf der Froschenseestraße in Füssen. Kommt gut an.
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1: Heute früh gibt es erst dichte Wolken und einzelne Schauer. Am Mittag und am Nachmittag ziehen in Bayerisch Schwaben und dem Allgäu häufiger Schauer durch. Dazu sind örtlich kräftige Gewitter möglich, vereinzelt auch mit Hagel. Zum Abend lockert es wieder etwas auf. In der Nacht geht es auf 16 bis 18 Grad zurück.
2: Der Radio Schwaben 3-Tage-Trend.
1: Morgen gibt es zum Start noch teils wolkiges Wetter. Später setzt sich immer öfter die Sonne durch und es bleibt meist trocken. Zum Wochenstart wird es verbreitet heiß und oft sonnig. Am Dienstag bleibt es hochsommerlich mit 33 bis 37 Grad. Dazu steigt zum Teil das Schauer- und Gewitterrisiko wieder etwas. Aktuell meldet Affing 18 Grad, Erkheim meldet 16 Grad und trocken. In Neu-Ulm liegen die Temperaturen bei 17 Grad und starker Bewölkung.
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0: Es ist 6 Uhr und 58 Minuten. 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
3: Ich bin Justin Hamm. Guten Morgen. Es ist ein großer Sieg für alle Fußballfans. Die FIFA gibt ihre Investorenpläne für die WM auf. In einer Stellungnahme von Präsident Infantino heißt es, das Projekt habe zu Spaltungen geführt und werde nicht weiterverfolgt. Der Plan war, Teile der WM an private Investoren zu verkaufen. Vor allem der Europäische Verband UEFA hatte sich quergestellt und mit einem WM-Boykott gedroht. Infantino steht stark unter Druck. Unter anderem der britische Premier Burnham forderte seinen Rücktritt. Nur rund 59% der Fernzüge der Deutschen Bahn waren im ersten Halbjahr pünktlich unterwegs. Damit wurde das Ziel erneut verfehlt. Bahnchefin Paller sagte der Welt am Sonntag trotzdem, die Bahn werde oft schlechter gemacht, als sie tatsächlich sei. Zoe Tassovali berichtet.
4: Paller sieht die Schuld dafür auch bei früheren Führungskräften. Es habe an einer echten Leistungskultur gefehlt, sagt sie. Das will sie jetzt ändern. Verantwortung soll wieder klar verteilt werden, Entscheidungen schneller fallen und die Bahn insgesamt zuverlässiger werden. Trotz der vielen Probleme gibt's Paller dem Konzern noch die Schulnote 3.
3: In der Hitzewelle beschäftigen uns auch in Bayern größere Brände. In der Nähe von Freudenberg in der Oberpfalz ist ein Waldbrand ausgebrochen. Starke Winde machten die Arbeiten mehr als 300 Feuerwehrleute schwierig. Mittlerweile hat sich die Lage etwas entspannt. Und auch in Oberbayern hat's gebrannt. In Bad Reichenhall wurde durch einen Blitzschlag ein Brand an einem Berg entfacht. Die Feuerwehr kämpft hier noch gegen Glutnester. Seit Mitternacht gilt der Rechtsanspruch auf Ganztagsbetreuung für Erstklässler. Das Institut der deutschen Wirtschaft sieht in einigen westdeutschen Bundesländern noch größere Lücken im System. Betreuungsplätze werde es voraussichtlich trotzdem für fast alle Kinder geben, notfalls mit größeren Gruppen oder anderen Übergangslösungen.
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1: Auf der A7 Füssen-Reute Richtung Ulm ist zwischen Altenstadt an der Iller und Illertissen wegen einer Nachtbaustelle der linke Fahrstreifen gesperrt, voraussichtlich bis etwa 7 Uhr. Nur ein Blitzer ist derzeit auf der Froschenseestraße in Füssen aufgebaut. Kommt gut ans Ziel.
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1: Es ist 7 Uhr und 24 Minuten. 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
2: Am Morgen gibt es viele Wolken, örtlich fällt noch etwas Regen. In Bayerisch-Schwaben und im Allgäu gibt es später zeitweise Auflockerungen. Ab Mittag ziehen erneut einzelne, teils kräftige Schauer und Gewitter auf. Zum Abend klingt das meiste wieder ab. Die Höchstwerte liegen bei 26 bis 27 Grad. Der Radio Schwaben 3-Tage-Trend. Morgen wird es nach einem noch wolkigen Start zunehmend sonnig und deutlich wärmer. Zum Wochenstart geht es verbreitet freundlich und oft sonnig weiter. Am Dienstag werden heiße 33 bis 37 Grad erreicht. Dazu sind wieder einzelne Schauer möglich. Derzeit in Augsburg 18 Grad, in Memmingen 16 Grad und trocken, sowie in Nordendorf 18 Grad.
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2: Alles frei auf den Straßen, keine Staus oder Verkehrsbehinderungen in der Region. Wir haben nur einen Blitzer vorliegen, auf der A8 bei Gersthofen. Gute und sichere Fahrt.
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1: Heute Vormittag ist es meist noch wolkig. Im Ostallgäu fällt anfangs vereinzelt noch Regen, sonst bleibt es zunächst oft trocken. Zum Mittag und am Nachmittag steigt in Bayerisch-Schwaben und im Allgäu, vor allem Richtung Donau und Lech, die Chance auf Schauer und örtliche Gewitter. Am Abend lockert es wieder auf. In der Nacht geht es auf 16 bis 18 Grad zurück. Der Radio Schwaben 3-Tage-Trend. Morgen ist es erst teils wolkig, am Nachmittag setzt sich immer öfter die Sonne durch. Zum Wochenstart ist es verbreitet sonnig und nochmals heißer. Am Dienstag ist es bei 33 bis 37 Grad heiß, dazu sind stellenweise wieder Schauer möglich. Aktuell in Aichach 19 Grad, in Bad Hindelang 16 Grad und trocken, sowie in Bissingen 19 Grad.
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0: Es ist 7 Uhr und 58 Minuten. 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
3: Ich bin Justin Hamm. Guten Morgen. Alle 16 Bundesländer haben nun eine Woche lang gleichzeitig Sommerferien. Zum Ferienstart in Bayern und Baden-Württemberg droht auf der beliebten Urlaubsroute aber wieder Chaos. Der Brenner-Fernpass in Österreich wird heute von 9.45 Uhr bis 12 Uhr wegen einer Demonstration gesperrt. Dominik Schweiger berichtet.
4: Das Land Tirol will die Fernpassroute ausbauen und mit einem neuen Tunnel dafür sorgen, dass der Verkehr besser fließt. Kritiker befürchten aber genau das Gegenteil. Noch mehr Autos, noch mehr Laster und außerdem Schäden für die Natur. Der Reiseverkehr dürfte sich ziemlich ausbreiten. Die Tiroler Behörden empfehlen nämlich, großräumig zu umfahren.
3: Nach heftiger Kritik zieht die FIFA ihre Pläne zum Teilverkauf von WM-Anteilen an Investoren zurück. Das hat der Präsident des Fußballweltverbandes Infantino in der Nacht bekannt gegeben. Der Vorschlag habe für Spaltung gesorgt und werde daher nicht weiter verfolgt. Infantino war zuvor von vielen Seiten heftig kritisiert worden. Die europäische UEFA drohte gar mit einem WM-Boykott. Schwere Unwetter sind in der Nacht über Deutschland gezogen und haben in der sächsischen Schweiz ein Menschenleben gefordert. In Rathen wurde ein Mann von einem umstürzenden Baum erschlagen. 13 weitere Menschen wurden verletzt. Auch im Süden Deutschlands krachte es. Im oberbayerischen Bad Reichenhall hat ein Blitzeinschlag für einen Waldbrand gesorgt. In Stuttgart kippten infolge starker Winde mehrere Bäume um. Der Andrang von Migranten auf die spanische Nordafrika-Exklave Ceuta hat nachgelassen. Die Folgen der Krise in Europa sind aber längst nicht vorbei. Heute wollen Experten der EU-Mitgliedstaaten in einer Krisensitzung beraten. Zwischenzeitlich waren mindestens 15.000 Menschen illegal von Marokko nach Ceuta gekommen. Fast alle sind mittlerweile wieder zurück in Marokko. Jetzt erst recht ist für viele das Motto. Eine Woche nach dem islamistischen Terroranschlag in Berlin versammeln sich heute in mehreren Städten wieder tausende Menschen zum Christopher Street Day. Die größte Pride-Veranstaltung findet in Hamburg statt mit rund 250.000 Menschen, die erwartet werden. Auch in anderen europäischen Städten wie Amsterdam oder Brighton finden heute CSD-Paraden statt.
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1: Alles frei auf den Straßen, keine Staus oder Verkehrsbehinderungen in der Region. Und hier die neuesten Blitzer auf Radio Schwaben. Auf der A8 bei Gersthofen und auf der B16 bei Kötz. Gute Fahrt mit Radio Schwaben.
5: Urlaub on Air, das Sommerprogramm hier bei uns auf Radio Schwaben. Ich habe es gerade in diesem Moment gestartet. Schönen guten Morgen am Samstag und jetzt starten wir natürlich auch zum Aufstehen und zum Reinkommen in dieses erste Ferienwochenende mit einer halben Stunde 80er nach 8. Ich bin Ralf Hohn, guten Morgen.

0: So klingt das erste Ferienwochenende bei uns bei Radio Schwaben. Einen schönen guten Morgen. Der ein oder andere ist ja vielleicht schon gestern gleich losgefahren, nachdem die Schule zu Ende war oder die Arbeit letztendlich erledigt war. Einige fahren vielleicht auch erst heute an diesem Samstag und alle, die in Richtung Süden unterwegs sind mit dem Auto, müssen unter Umständen mit Behinderungen rechnen. Alexander Kreipe vom ADAC Südbayern.
1: Die angekündigte Vollsperrung der Fernpassstraße B179 zwischen Reutte und Nassereit ist die wohl größte Beeinträchtigung zum Ferienstart. Von 9.45 Uhr bis 12 Uhr wird eine Demonstration in diesem Bereich des Fernpasses durchgeführt und das heißt, kein Fahrzeug wird den Fernpass in dieser Zeit passieren können. Wir empfehlen, den Fernpass an diesem Tag ganz zu meiden. Diese Sperrung fällt genau in den erwarteten Höhepunkt der ersten Reisewelle und darum rechnen wir auch damit, dass auch Ausweichstrecken sehr schnell überlastet sein werden.
0: Vielen Dank. Alexander Kreipel vom ADAC Südbayern zur Fernpasssperrung, die ihr auf jeden Fall auf dem Schirm haben solltet, wenn ihr heute in diese Richtung unterwegs seid mit dem Auto.

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0: Es ist 8 Uhr und 27 Minuten. 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
1: Am Vormittag gibt's meist noch starke Wolken, vereinzelt fällt etwas Regen. Gegen Mittag ziehen in Bayerisch, Schwaben und im Allgäu rasch neue Schauerwolken auf. Am Nachmittag kommen verbreitet Gewitter durch, örtlich auch kräftig mit Hagel. Zum Abend klingen die Schauer meist ab, danach gibt's wieder Auflockerungen. Der Radio Schwaben 3-Tage-Trend. Morgen erst ein paar Wolken, später oft sonnig und warm mit 28 bis 30 Grad. Zum Wochenstart viel Sonne und heißes Sommerwetter. Am Dienstag dann sehr heiße 33 bis 37 Grad. Derzeit in Mering 19 Grad und trocken, in Kaufbeuren 18 Grad sowie in Wemding 18 Grad.
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1: Die Polizei meldet derzeit keine Verkehrsbehinderungen in Bayerisch Schwaben. Und hier die neuesten Blitzer auf Radio Schwaben, auf der A8 bei Gersthofen und auf der B16 bei Kötz. Gute und sichere Fahrt.
3: Urlaub on Air, das Sommerprogramm von Radio Schwaben, habt ihr eingeschaltet. Schönen guten Morgen am Samstag und es sind ja nicht alle gleich unterwegs in den Urlaub. Viele machen ja vielleicht auch erstmal ein paar Wochen daheim und die wollen ja auch beschäftigt werden. Wie wäre es denn mit einer schönen Radeltour durchs Allgäu? Die Idee gibt's gleich hier bei uns.

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1: Ach, natürlich fahren jetzt in den Ferien viele in den Urlaub, aber es gibt ja auch einige, die zu Hause bleiben, beziehungsweise dann sowieso ja auch nicht die kompletten 6 Wochen unterwegs sind. Ja, und für die haben wir natürlich auch die ein oder anderen Tipps. Erik Siemen von der Allgäu GmbH, eine schöne Radeltour.
2: Die Panoramatour Wildes Allgäu. Die startet in Oberstaufen an der Hündlebahn und führt dann in einer langen Runde durch den Naturpark Nagelfluh. Die wahnsinnig vielfältige Botanik, super Panoramen, tolle Einkehrmöglichkeiten an den Alpen. Die Strecke sind 29 Kilometer und es sind etwa 800 Meter Auf- und Abstieg zu bewältigen. Als Dauer sollte man etwa 4 Stunden reine Fahrzeit veranschlagen.
1: Wunderbar. Vielen Dank an Erik Siemen von der Allgäu GmbH. Mehr Informationen natürlich auch nochmal zu dieser Panoramatour auf radioschwaben.de zum Nachlesen.
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0: Guten Morgen am Samstag hier bei uns bei Radio Schwaben. Ich habe es eben schon gesagt, nicht alle sind gleich jetzt zu Ferienbeginn losgefahren in fremde Länder oder andere Regionen, wohin auch immer. Gibt ja einige, die noch zu Hause bleiben. Wie wäre es denn heute Abend zum ersten Ferienwochenende gleich mit einem tollen Familienevent? Kino unterm Sternenzelt bei Deutschlands größtem Freiluftkino im Plärrerbad in Augsburg. Michael Hehl von Lechflimmern.
1: Am Samstag, 1.8. haben wir Familienkino mit Minions und Monster im Programm und Der Teufel trägt Prada 2, mittlerweile ein sehr beliebter Publikumsliebling beim Lechflimmern.
0: Wäre doch was für heute Abend, oder? Einlass ab 20 Uhr und dann ab Einbruch der Dunkelheit beginnen die Filmvorführungen. Mehr Informationen zum Lechflimmern auch nochmal zum Nachlesen auf unserer Homepage radioschwaben.de.

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3: Am Vormittag gibt es bei uns viele Wolken, örtlich fällt noch etwas Regen. Ab Mittag ziehen Schauer und teils kräftige Gewitter auf, örtlich auch mit Hagel. Bis zum Nachmittag werden es 25 bis 27 Grad. Gegen Abend lockert es wieder etwas auf. Der Radio Schwaben 3-Tage-Trend. Morgen gibt es erst noch wechselnde Wolken, später zeigt sich häufiger die Sonne und meist bleibt es trocken. Zum Wochenstart wird es nach freundlichem Beginn heiß und meist sonnig. Am Dienstag gibt es in Bayerisch-Schwaben und dem Allgäu 33 bis 37 Grad, bevor später einzelne Schauer aufziehen. Die aktuellen Wetterwerte. In Rehling 19 Grad und trocken. In Wertach 19 Grad. In Asbach-Bäumenheim 19 Grad.
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2: Es ist 8 Uhr und 58 Minuten. 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
5: Ich bin Justin Hamm. Guten Morgen. Unwetter haben am Abend und in der Nacht deutschlandweit schwere Schäden verursacht. In der sächsischen Schweiz wurde ein Mann von einem Baum erschlagen. Rund 40 Menschen mussten gerettet werden. Uli Reitinger berichtet.
6: Es gibt zwar keine Vermisstenmeldungen mehr, aber die Polizei beschreibt die Lage in der beliebten Wandergegend am Amselgrund und Amselsee immer noch als unübersichtlich. Auch Hamburg und Stuttgart wurden von Starkregen und Sturm getroffen. Die Feuerwehr war im Dauereinsatz, Bäume fielen auf Autos und Stromleitungen, Unterführungen standen unter Wasser.
5: Auch bei uns in Bayern hat es mächtig gekracht. In Bad Reichenhall geriet ein Waldstück nach einem Blitzschlag in Brand. Die Feuerwehr kämpft aktuell noch gegen Glutnester. Bei der Bahn kam es wegen umgestürzter Bäume zu Verzögerungen. Und wir schauen noch in die Oberpfalz. Dort ist die Lage beim Waldbrand in der Nähe von Freudenberg mittlerweile unter Kontrolle. Die Löscharbeiten gehen heute weiter. Es ist ein großer Sieg für alle Fußballfans. Die FIFA gibt ihre Investorenpläne für die WM auf. In einer Stellungnahme von Präsident Infantino heißt es, das Projekt habe zu Spaltungen geführt und werde nicht weiterverfolgt. Der Plan war, Teile der WM an private Investoren zu verkaufen. Vor allem der europäische Verband UEFA hatte sich quergestellt und sogar mit einem WM-Boykott gedroht. Nur rund 59% der Fernzüge der Deutschen Bahn sind im ersten Halbjahr pünktlich unterwegs gewesen. Das sei kein guter Wert, sagt Bahnchefin Palla, da müsse nichts beschönigt werden. Sie verweist darauf, dass in 3/4 der Fällen die Verspätungen unter 15 Minuten lagen. Die hohe Unpünktlichkeit liegt vor allem am veralteten und überlasteten Schienennetz, vielen Baustellen und technischen Störungen. Unpünktlich dürften heute auch alle sein, die nach Italien aufbrechen. Zum Ferienstart in Süddeutschland wird der Fernpass in Österreich gesperrt. Zwischen 9.45 Uhr und 12 Uhr findet dort eine Demonstration gegen das immense Verkehrsaufkommen statt. Auch einen geplanten Tunnel, der die schwierigste Passage der Route ersetzen soll, sehen Anwohner kritisch.
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3: Alles frei auf den Straßen, keine Staus oder Verkehrsbehinderungen in der Region. Und hier die neuesten Blitzer auf Radio Schwaben. Auf der A8 bei Gersthofen und auf der B16 bei Kötz. Auf der B12 bei Germeringen sowie in der Froschenseestraße in Füssen. Gute und sichere Fahrt.
7: Jetzt haben wir so lange drauf gewartet und jetzt sind sie endlich da. Die Sommerferien. Wir sind im ersten Ferienwochenende. Ich bin Ralf Hohn und wünsche einen schönen Samstagmorgen. Hallo.

0: Ihr hört Urlaub on Air, das Sommerprogramm von Radio Schwaben. Na, wobei erwischen wir euch gerade? Vielleicht noch beim Frühstück oder schon beim Kofferpacken, wenn es jetzt im Laufe des Wochenendes losgehen sollte? Ja, und Kofferpacken, das ist eigentlich so eine Philosophie für sich, finde ich immer. Ich bin da immer sehr unkompliziert. Ne? Ich mache das so innerhalb von 10 Minuten, lege mir den Koffer dahin und gehe dann so an meinem Körper von unten nach oben, sprich Schuhe, Strümpfe, Hose, Unterwäsche, Pullover, T-Shirts oder was man sonst noch so braucht. Klar, natürlich dann auch gucken, Medikamente, Ausweis, Papiere und so ein Zeug muss man natürlich auch mal dabei haben. Ladekabel vom Handy, ganz wichtig. Aber Jojo Schweizer, was würdest du vorschlagen? Eine Taktik zum Koffer packen.
1: Oh ja, dieses Problem kenne ich nur zu gut. Ich brauche immer ein bisschen mehr. Man braucht ja auch Auswahl, um ganz ehrlich zu sein. Was hilft, damit man noch mehr einpacken kann? Ganz einfach die Kleidung rollen anstatt falten. Tatsächlich spart das Platz und viele Sachen knittern sogar weniger. Schuhe ist so ein kleiner Geheimtrick, die könnte man so in den Koffer legen. Man kann sie aber auch füllen. Da passt super Unterwäsche rein, Ladekabel oder kleine Gegenstände. Dann gibt es sogenannte Packwürfel, das ist quasi eine Verpackung im Koffer. Das ist super praktisch, hält nämlich Ordnung und komprimiert die Klamotten ein bisschen. Und ein kleiner Extra-Tipp, ganz schwere Gegenstände bitte unten an die Rollen packen, der Koffer lässt sich so leichter ziehen.
0: Okay, ich möchte jetzt Jojo nicht in Verlegenheit bringen, indem ich sie frage, wie viel Paar Schuhe sie mit in Urlaub nimmt. In diesem Sinne, frohes Kofferpacken!

0: Hier sind eure zwei aus dem Morgen, Franzi und Lukas. Und wir wünschen euch jetzt ein schönes Wochenende, einen schönen Urlaub und schöne Ferien.
1: Wer weiß, wo wir euch gerade erwischen, auf der Autobahn Richtung Süden oder zum Tagesausflug. Ganz entspannt daheim auf der Terrasse oder dem Balkon. Lasst's euch gut gehen.
0: Und heute sind sicher auch einige auf der Durchreise durch unsere tolle Region und hören vielleicht zum ersten Mal Radio Schwaben.
1: Oh,
0: Servus an alle Neuen. Direkt abspeichern, dann hören wir uns beim nächsten Mal auch wieder.
1: Das ganze Frühstücksradio-Team wünscht euch einen ganz tollen Sommer.
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3: Es ist 9 Uhr. Und 25 Minuten. 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
4: Zum Start in den Vormittag gibt es viele Wolken, ganz vereinzelt auch Schauer. Ab Mittag gibt es verbreitet Schauer und Gewitter, örtlich auch kräftiger, teils mit Hagel. Am Abend lockert es von Norden her etwas auf. In der Nacht gehen die Temperaturen auf 16 bis 18 Grad zurück. Der Radio Schwaben 3-Tage-Trend. Morgen ist es zunächst oft wolkig, am Nachmittag dann meist sonnig und bis zum Abend freundlich. Zum Wochenstart gibt es in Bayerisch-Schwaben und dem Allgäu viel Sonne und deutlich mehr Hitze. Am Dienstag wird es sehr heiß, später mit einzelnen Schauern oder Gewittern bei 33 bis 37 Grad. Die aktuellen Wetterwerte. Kaisheim 20 Grad und trocken, Gessertshausen 21 Grad bei starker Bewölkung und Dietmannsried 20 Grad.
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4: Ihr habt freie Fahrt, derzeit gibt es keine Verkehrsbehinderungen. Und hier die neuesten Blitzer auf Radio Schwaben. Auf der A8 bei Gersthofen, auf der B12 bei Germaringen und auf der Froschenseestraße in Füssen. Kommt gut ans Ziel.
6: Mit Urlaub on Air, dem Sommerprogramm von Radio Schwaben, seid ihr nicht nur gut informiert, sondern habt natürlich auch immer die beste Urlaubsplaylist mit mehr 80ern, 90ern und aktuellen Hits. Ich drücke für euch wieder aufs Knöpfchen. Schönen Samstagvormittag. Ich bin Ralf Hohn. Radio.

0: schönes Wochenende mit uns, mit Radio Schwaben. Viele von uns haben vielleicht auch ältere Familienangehörige zu Hause, die alleine leben. Ob es jetzt die Eltern sind oder vielleicht auch im Extremfall die Großeltern. Man kann ja auch nicht den ganzen Tag da sein, wenn man beispielsweise in der Arbeit ist oder wie jetzt auch viele in Urlaub fahren. Wenn was passiert, gibt es allerdings auch ganz unkompliziert Hilfe durch den Hausnotruf des Bayerischen Roten Kreuzes. Sorab Tahiri Sohi verrät, wie es funktioniert.
1: Mit einem roten Knopf. Am Handgelenk, als Halskette oder durch ein sonstiges Gadget. Man drückt den Knopf, wenn man in eine Situation kommt, in der man Hilfe braucht, und sofort setzt sich die Hausnotrufzentrale des Bayerischen Roten Kreuzes mit einem in Verbindung.
0: Jetzt kann man natürlich mit Recht sagen, ja, aber wenn jetzt beispielsweise jemand die Treppe runtergefallen ist oder sonst gestolpert ist und irgendwo liegt, dann hilft der Knopf natürlich auch nicht mehr viel. Dann erkennt aber ein Sensor den Sturz.
1: Fragt explizit, was los ist, und schickt beispielsweise einen Nachbarn los, der als Kontakt bei uns angelegt ist, oder informiert Angehörige oder, wenn es gar nicht anders geht, den Rettungsdienst und den Notarzt.
0: Alles das nochmal zusammengefasst auf unserer Homepage radioschwaben.de, wenn ihr beispielsweise eure älteren Angehörigen besser abgesichert wissen wollt.
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Urlaub und eher das Sommerprogramm von Radio Schwaben. Und gleich am ersten Ferienwochenende habt ihr die Möglichkeit, mit einer richtig tollen Poolparty in die Ferien zu starten. Beispielsweise heute Nachmittag in Neu-Ulm im Donaubad. Da gibt's von 14 bis 18 Uhr eine tolle Poolparty mit verschiedenen Spielen im und am Wasser, mit DJ-Animation und vielem mehr. Und das Gute ist, es kostet nur der normale Freibad-Eintritt und kein besonderer Event-Zuschlag. Wenn ihr also Lust habt, dort vorbeizuschauen, 14 bis 18 Uhr, Donaubad in Neu-Ulm, eine tolle Poolparty zum Ferienstart.

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1: Heute Vormittag gibt es bei uns noch einzelne Schauer. Bis Mittag lockert es auf. Am Nachmittag ziehen wieder Schauer durch, örtlich auch Gewitter, bei 25 bis 28 Grad. Am Abend bleibt es wechselhaft, vor allem am Alpenrand auch länger nass. Der Radio Schwaben 3-Tage-Trend zwischen Nordschwaben und dem Allgäu. Morgen ist es oft wolkig, später freundlicher und deutlich wärmer. Am Alpenrand sind einzelne Schauer oder Gewitter möglich. Zum Wochenstart setzt sich die Hitze mit viel Sonne durch. Später nehmen von den Alpen her wieder Wolken zu. Am Dienstag geht es mit 33 bis 37 Grad heiß weiter. Dazu wird es wieder etwas unbeständiger. Derzeit in Honstetten 19 Grad. In Germaringen 20 Grad und bedeckt. In Genderkingen 21 Grad und stark bewölkt.
0: 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Es ist 9 Uhr und 56 Minuten. 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
2: Ich bin Justin Hamm. Alle 16 Bundesländer haben nun eine Woche lang gleichzeitig Sommerferien. Zum Ferienstart in Bayern und Baden-Württemberg droht auf der beliebtesten Urlaubsroute aber wieder Chaos. Der Fernpass in Österreich ist seit einigen Minuten bis 12 Uhr wegen einer Demonstration gesperrt. Dominik Schweiger berichtet.
3: Das Land Tirol will die Fernpassroute ausbauen und mit einem neuen Tunnel dafür sorgen, dass der Verkehr besser fließt. Kritiker befürchten aber genau das Gegenteil. Noch mehr Autos, noch mehr Laster und außerdem Schäden für die Natur. Der Reiseverkehr dürfte sich ziemlich ausbreiten. Die Tiroler Behörden empfehlen nämlich, großräumig zu umfahren.
2: Es blitzt wieder öfter. Im laufenden Jahr hat es in Deutschland bereits häufiger eingeschlagen als im gesamten Jahr 2025. Das zeigen aktuelle Zahlen. Durch einen Blitzschlag ist gestern ein Waldgebiet im oberbayerischen Bad Reichenhall in Brand geraten. Zudem verursachten Unwetter starke Schäden in der sächsischen Schweiz. Ein Mann wurde von einem Baum erschlagen. Dutzende Wanderer mussten in Sicherheit gebracht werden. Ein Jahr nach der umstrittenen Tötung von Pavianen im Tiergarten Nürnberg gibt es heute eine Protestaktion. Die Tierrechtsorganisation PETA hat dazu aufgerufen. Sie will den getöteten Pavianen mit der Forderung Tiere raus aus den Zoos gedenken. Die Affen waren letztes Jahr aus Platzgründen getötet worden. Der Tierpark hatte keine Abnehmer oder andere Lösungen gefunden. Mehr als ein Drittel der Menschen in Deutschland denkt im Urlaub über einen Jobwechsel nach. Das zeigt eine Umfrage von Indeed. Besonders betroffen sind Menschen, die auch im Urlaub arbeiten. Fast 65% von ihnen hinterfragen dabei ihre berufliche Situation. Die Jobexperten sagen, es braucht Unternehmenskulturen mit funktionierenden Vertretungsregeln. Erreichbarkeit im Urlaub dürfe nicht einfach vorausgesetzt werden. Der Fußball-Weltverband FIFA gibt seine umstrittenen Investorenpläne auf. Der Vorschlag werde nicht weiter verfolgt, erklärte FIFA-Chef Infantino in einer Stellungnahme. Er wollte, dass Anteile an WM-Rechten an private Investoren verkauft werden. Doch die Verbände aus Europa, Asien sowie Mittel- und Nordamerika hatten sich klar dagegen ausgesprochen. Europa drohte sogar mit einem WM-Boykott.
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1: Vorsicht auf der A96 München Richtung Lindau zwischen Landsberg Ost und Landsberg Nord. Dort liegt eine Matte auf der Fahrbahn. Und hier die neuesten Blitzer auf Radio Schwaben. Auf der Stettenstraße in Augsburg und auf der B17 bei Stadtbergen. Auf der B2 bei Mertingen sowie auf der A8 bei Gersthofen. Auf der Afra-Straße in Königsbrunn, auf der B12 bei Germaringen und auf der Froschenseestraße in Füssen. Meldet Staus und Blitzer immer per WhatsApp unter 08000 11 82 11.
4: Ihr hört Urlaub on Air, das Sommerprogramm von Radio Schwaben. Ich bin Ralf Hohn und begleite euch noch bis 12 Uhr durch den Samstagvormittag. Hallo und Servus.

0: Gut gelaunt und besser informiert startet ihr mit uns mit Radio Schwaben in die Sommerferien. Ah, und wenn ihr mit dem eigenen Auto in den Urlaub fahrt, der Tankrabatt, den gibt's ja leider nicht mehr seit 1. Juli. Das hat dann schon ein bisschen geholfen, ne? Und die Spritpreise haben jetzt wieder mächtig angezogen. Gibt aber so ein paar Tipps, wo man vielleicht gar nicht so direkt drauf kommt, auf Anhieb, die allerdings trotzdem den Spritverbrauch im Auto reduzieren. Fabian Fährmann vom ADAC, er ist Verkehrsexperte.
1: Der richtige Reifendruck ist unfassbar wichtig. Das heißt, man belädt das Auto voll und prüft dann noch einmal den Druck und stellt ihn so ein, wie es der Hersteller in der Bedienungsanleitung für ein vollbeladenes Fahrzeug vorgibt. Dann unnötigen Ballast loswerden, das bedeutet zum Beispiel ein Dachträgersystem, das für diese Reise jetzt nicht gebraucht wird, abmontieren, weil sonst verursacht es einfach nur unnötige Spritkosten. Und dann, wenn man mit einem Benziner unterwegs ist, überprüfen, ob das eigene Auto E10 verträgt. Das gilt für alle Benziner, die nach 2011 auf den Markt gekommen sind. Die vertragen alle E10, da gibt es keine technischen Probleme, auch langfristig nicht. Und der Sprit kostet einfach 6 Cent weniger als normales Benzin. Da ist besonders bei langen Urlaubsfahrten ein großes Sparpotenzial vorhanden.
0: Und vor allen Dingen auch nochmal ganz wichtig, daran zu denken, wenn ihr tanken müsst, dann nicht unbedingt auf Autobahnraststätten tanken, sondern da lohnt sich auch mal, von der Autobahn abzufahren und eine andere Tankstelle aufzusuchen. Da gibt es durchaus große Preisdifferenzen.

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1: Es ist 10 Uhr und 24 Minuten. 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
2: Am Vormittag ist das Wetter bei uns wechselhaft. Bis zum Nachmittag gibt es Sonne, Wolken und einzelne Schauer. Örtlich auch mal ein Gewitter. Am Abend lockert es häufiger auf. Richtung Alpenrand hält sich das Schauerrisiko etwas länger. In der Nacht kühlt es auf 16 bis 18 Grad ab. 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

0: Trend. Morgen gibt es in Bayerisch-Schwaben und im Allgäu erst viele Wolken, später mehr Sonne. Zum Wochenstart wird es verbreitet sonnig und heiß. Am Dienstag dann noch heißer, aber wieder etwas wechselhafter mit 33 bis 37 Grad. Die aktuellen Wetterwerte: in Königsbrunn 23 Grad und trocken, in Buxheim 21 Grad und in Möttingen 22 Grad.
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0: Aktuell liegen uns keine Verkehrsstörungen vor. Und hier die neuesten Blitzer auf Radio Schwaben. In Augsburg auf der Stettenstraße, auf der B2 bei Mertingen und auf der Goethestraße in Dillingen, auf der B17 bei Stadtbergen, auf der Afrastraße in Königsbrunn sowie auf der B12 bei Germeringen. Gute Fahrt mit Radio Schwaben.
2: Na, wie sieht's aus? Habt ihr das erste Ferienwochenende schon komplett verplant oder hättet ihr vielleicht auch Lust auf Kino? Da habe ich gleich einen guten Tipp. Einer der Filme, die in dieser Woche neu angelaufen sind.

0: 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Schönen Samstagvormittag. Wir sind schon mittendrin im ersten Ferienwochenende. Und vielleicht habt ihr ja Lust, ins Kino zu gehen. Seit 5 Jahren gab es keinen Spider-Man mehr. Das heißt also, nach 5-jähriger Pause ist der seit dieser Woche wieder zurück im Kino. Spider-Man Brand New Day. Sebastian Will hat den Film schon gesehen.
1: Als Spider-Man im letzten Film die Welt gerettet hat, musste er dafür einen hohen Preis bezahlen. Er ist aus dem Gedächtnis der Menschheit verschwunden. Niemand erinnert sich mehr an ihn, nicht mal seine engsten Freunde.
2: Ihr wisst nicht mehr, wer ich bin, aber wir kannten uns mal. Etwas Schlimmes sollte passieren. Und der einzige Weg, es zu verhindern, war, dass mich alle vergessen.
1: Also lebt Peter ganz allein in New York, schwingt sich als Spider-Man durch die Straßenschluchten und versucht weiterhin, seine Stadt zu beschützen. Als einsamer Wolf. Und genau daraus zieht Brand New Day seine Spannung. Dabei trifft Spider-Man auch auf alte und neue Feinde, bis sich plötzlich etwas an ihm selbst verändert. Seine Superheldenkräfte spielen völlig verrückt.
3: Spinnen besitzen 3 Lebenszyklen. Zwischen den Zyklen kann es die Spinne anfällig für Gefahren machen.
1: Wird am Ende vielleicht sogar Spider-Man selbst eine Bedrohung?
3: Wenn DNA mutiert, dann wäre das enorm gefährlich.
1: Spider-Man Brand New Day steckt voller spannender Ideen. Viel Action, aber auch Humor. Und es gibt viele tiefe Einblicke in die Seele von Peter Parker. Also eine wirklich gelungene Kombination.
0: Vorgestern war Start, vielleicht auch was für euer Ferienkino. Spider-Man Brand New Day läuft seit dieser Woche.
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Mit Urlaub on Air, dem Sommerprogramm von Radio Schwaben, geht's euch den Samstagvormittag. Und damit auch durchs erste Ferienwochenende. Wie wäre es denn mal wieder mit einem Besuch im Maislabyrinth? Das ist auch ein Riesenspaß für die ganze Familie. Und pünktlich zum Ferienstart öffnet nämlich heute das Maislabyrinth in Eppishausen-Lutzenberg seine Pforten. Das Ganze noch bis Mitte September, immer von 10 bis 18 Uhr täglich geöffnet. Eintritt kostet 5 Euro, Kinder bis 4 Jahren haben freien Eintritt. Und das Ganze steht unter dem Motto Island. Ja, wer schon mal in so einem Maislabyrinth war, da sind schon ganz schön viele Irrwege, ne? Aber ich bin mir sicher, ihr kommt da auch alle wieder raus. Mit Sicherheit ein Riesenspaß für die ganze Familie. Also ab heute zum Start in die Sommerferien geöffnet das Maislabyrinth in Eppishausen-Lutzenberg. Viel Spaß dabei. 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

0: Gleich mehr davon. 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
1: Heute Mittag wird es zwischen Donau und den Alpen wechselhaft. Neben Wolken und etwas Sonne ziehen vor allem im Allgäu und rund um Augsburg einzelne Schauer, örtlich auch Gewitter durch. Bis zum Abend lockert es in Bayerisch-Schwaben und im Allgäu von Norden her öfter auf. In der Nacht gehen die Temperaturen auf 16 bis 18 Grad zurück. Der Radio Schwaben 3-Tage-Trend. Morgen ist es oft wolkig, später freundlicher. Im Allgäu sind am Nachmittag noch einzelne Schauer oder Gewitter möglich. Zum Wochenstart setzt sich verbreitet heiße Luft durch. Gegen Abend steigt besonders Richtung Alpen das Schauerrisiko wieder. Am Dienstag wird es noch heißer mit 33 bis 37 Grad und weiter leicht unbeständig. Im Moment in Pöttmes 23 Grad und trocken. In Jengen 21 Grad bei bedecktem Himmel und in Buttenwiesen 21 Grad.
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0: Es ist 10 Uhr und 55 Minuten. 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
3: Ich bin Justin Hamm. Jetzt erst recht ist für viele das Motto. Eine Woche nach dem islamistischen Terroranschlag in Berlin versammeln sich heute in mehreren Städten wieder tausende Menschen zum Christopher Street Day. Die größte Pride-Veranstaltung findet in Hamburg statt. Hier sollen rund 250.000 Menschen kommen. Auch in anderen europäischen Städten wie Amsterdam oder Brighton finden heute CSD-Paraden statt. Im Landkreis Amberg-Sulzbach lodert ein Waldbrand. Bei den Löscharbeiten in Freudenberg sind 4 Feuerwehrleute verletzt worden. Der Brand, der erst gestern Abend ausgebrochen war, ist mittlerweile unter Kontrolle. Das Feuer erstreckt sich über rund 5,7 Hektar, ist also so groß wie 8 Fußballfelder. Die Löscharbeiten dauern noch an. Seit Mitternacht gilt der Rechtsanspruch auf Ganztagsbetreuung für Erstklässler. Das Institut der deutschen Wirtschaft sieht in einigen westdeutschen Bundesländern noch größere Lücken im System. Betreuungsplätze werde es voraussichtlich trotzdem für fast alle Kinder geben, notfalls mit größeren Gruppen oder anderen Übergangslösungen. Bei massiven russischen Angriffen auf Kiew sind mindestens 9 Menschen getötet und mehr als 30 verletzt worden. Präsident Zelensky hat erneut auf den Mangel an Patriot-Abwehrraketen hingewiesen. Nur eine von 27 ballistischen Raketen habe abgefangen werden können. Russland hatte die Ukraine nachts mit Raketen und Drohnen angegriffen. Auch andere Regionen waren betroffen. Nach großem Widerstand gibt die FIFA ihre Investorenpläne auf. Eine entsprechende Pressemitteilung hat der Fußballweltverband in der Nacht verschickt. Dazu Moritz Anzel.
4: Die heftigen Reaktionen hatten schnell deutlich gemacht, die Idee von FIFA-Chef Gianni Infantino, Vermarktungsanteile der Weltmeisterschaften an private Investoren zu verkaufen, hat keine Zukunft. Jetzt hat Infantino das Projekt abgeräumt, es habe zu Spaltungen geführt, die nicht mehr im Interesse des ursprünglich angestrebten Ziels lägen. Die Europäische Fußballunion UEFA hatte gar mit einem Boykott von WM-Turnieren gedroht.
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1: Vorsicht auf der A7 Füssenreute Richtung Ulm. Zwischen Rastplatz Badhauser Wald und Illertissen besteht Gefahr durch einen defekten PKW und Personen auf der Fahrbahn. Der linke Fahrstreifen ist blockiert. Zwischen Altenstadt an der Iller und Illertissen staut es sich auf 5 Kilometern. Ihr verliert bis zu 15 Minuten. Und hier die neuesten Blitzer auf Radio Schwaben. In Augsburg auf der Stettenstraße und in Dillingen auf der Goethestraße. Auf der B2 bei Mertingen sowie auf der B17 bei Stadtbergen. In Königsbrunn, in der Egerländerstraße und der Bürgermeister-Wohlfahrtsstraße sowie am Schumacherring in Kempten. Kommt's gut an!
5: Ich glaube, ich habe jetzt auch schon meinen 3. oder 4. Kaffee-Intus an diesem Samstagvormittag. Ein knappes Stündchen bin ich noch bei euch. Gemeinsam feiern wir den Start in die Sommerferien hier bei uns bei Radio Schwaben. Ich bin Ralf Hohn, hallo!

0: 80er, 90er und aktuelle Hits für euer erstes Ferienwochenende. Danke fürs Einschalten.
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2: Vom Tellerwäscher zum Millionär. Naja, oder auch vom Weber. Hans Fugger kam 1367 nämlich als Weber nach Augsburg. Ein bisschen mehr als 100 Jahre später schon war seine Familie das reichste Handels- und Bankenhaus Europas. Ka-ching. Die Fugger hatten einfach Geschäftssinn. Vom ganz normalen Handel ging es dann irgendwann in den Bergbau und ins Bankengeschäft. Die Fugger haben sogar Geld an Könige verliehen, was ihm wiederum sehr viel Macht sicherte. Der bekannteste Fugger war und ist bis heute Jakob Fugger, der Reiche. Der hat das Familiengeschäft richtig groß gemacht und mit der Fuggerei die älteste bis heute bestehende Sozialsiedlung der Welt erbaut. Im Jahr mussten die Bewohner umgerechnet etwa 88 Cent bezahlen, aber es war verpflichtend, täglich für den Spender zu beten. Noch heute existieren die Nachfahren der Fugger. Der Fugger von Babenhausen zum Beispiel im Landkreis Augsburg und der Fugger von Glött im Landkreis Dillingen verwalten das bis heute erhaltene Milliardenvermögen der Familie. Bestehend aus Landbesitz, Immobilien und Wäldern.
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0: Es ist 11 Uhr und 25 Minuten. 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
1: Gegen Mittag gibt es bei uns wechselhaftes Wetter mit Sonne, Wolken und einzelnen Schauern. In Bayerisch-Schwaben und im Allgäu sind örtlich auch Gewitter möglich, vor allem rund um Augsburg und Richtung Alpenrand. Später lockert es stellenweise auf. Bis zum Abend halten sich im Allgäu noch einzelne Schauer. In der Nacht bleibt es meist trocken bei 16 bis 18 Grad. Der Radio Schwaben 3-Tage-Trend. Morgen gibt es oft noch Wolken, am Nachmittag kommt häufiger die Sonne heraus. Im Allgäu sind erneut einzelne Schauer oder Gewitter dabei. Zum Wochenstart gibt es verbreitet viel Sonne, dazu wird es heiß mit 33 bis 37 Grad. Abends sind nur

0: nur vereinzelt Gewitter möglich. Am Dienstag bleibt es weiter heiß, dazu ziehen zeitweise mehr Wolken durch und stellenweise sind Schauer möglich. Die Temperaturen liegen in Gersthofen bei 22 Grad, in Buchloe bei 24 und in Weißenhorn leicht bewölkt bei 22 Grad.
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0: Auf der A7 Füssen-Reute Richtung Ulm staut es sich zwischen Altenstadt an der Iller und Illertissen auf 5 Kilometern mit bis zu 21 Minuten Zeitverlust und zwischen der Raststätte Illertal-Ost und Illertissen auf 9 Kilometern mit bis zu 23 Minuten Zeitverlust. Und hier die neuesten Blitzer auf Radio Schwaben. Auf der B2 bei Mertingen und in der Goethestraße in Dillingen. Auf der B17 bei Stadtbergen und in der Egerländer Straße in Königsbrunn. Auf der A96 bei Buxheim sowie in Kempten auf der Kaufbeurer Straße und am Schumacherring. Gute Fahrt mit Radio Schwaben.
3: Huhu, dein Radio spricht zu dir. Radio Schwaben ist hier und wir wünschen euch einen schönen Start in die Sommerferien an diesem Samstagvormittag.

0: Ferienzeit in Bayerisch-Schwaben. Und natürlich, in den Ferien kann man sich auch immer wieder gut was vorlesen lassen. Deswegen machen wir das jetzt auch. Es geht in die Vergangenheit von Nördlingen.
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2: Hoch oben über den Dächern von Nördlingen gibt es einen Arbeitsplatz, den wohl kaum jemand mit einem normalen Büro vergleichen würde. In rund 90 Metern Höhe auf dem Turm der St. Georgskirche wacht seit Jahrhunderten der Türmer über die Stadt. Früher war diese Aufgabe alles andere als gemütlich. Während die Menschen unten in ihren Häusern schliefen, musste der Türmer oben auf dem Daniel aufmerksam bleiben. Sein Blick ging über die Dächer, die Stadtmauer und weit hinaus ins Ries. Denn seine wichtigste Aufgabe war es, Gefahr früh zu erkennen. Vor allem Feuer waren eine große Bedrohung. Ein kleiner Funke konnte damals schnell zu einem verheerenden Brand werden. Sobald der Türmer Rauch oder Flammen entdeckte, musste er Alarm schlagen und die Menschen warnen. Doch der Türmer hatte noch eine andere Aufgabe. Er sollte zeigen, dass Nördlingen sicher war. Solange oben auf dem Turm jemand wachte, konnten sich die Bewohner darauf verlassen, dass einer die Stadt im Blick hatte. Bekannt wurde vor allem der Ruf, mit dem der Türmer sich früher bemerkbar machte.
3: So gseh so!
2: Ein kurzer Spruch, der bis heute untrennbar mit Nördlingen verbunden ist. Auch heute gibt es noch einen Türmer auf dem Daniel. Zwar geht es nicht mehr darum, die Stadt vor Feuersbrünsten oder Feinden zu beschützen, aber der Blick über Nördlingen ist noch immer derselbe. Und wenn hoch oben auf dem Turm jemand über die Dächer der Stadt schaut, lebt ein Stück Geschichte weiter. Genau dort, wo sie schon seit Jahrhunderten hingehört.
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0: Urlaub und Nähe, das Sommerprogramm von Radio Schwaben. Das waren meine 4 Stunden. Am Samstagvormittag solltet ihr an diesem Wochenende in den Urlaub starten. Wünschen wir euch natürlich eine schöne Zeit. Erholt euch gut und vor allen Dingen kommt erholt und gesund wieder. Ich bin Ralf Hohn und werde jetzt auch ein paar Tage Urlaub machen. Tschüss, bis dahin.
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1: Heute Mittag gibt es bei uns Schauer, örtlich auch Gewitter. Vor allem rund um Augsburg und Richtung Alpenrand kann es am Nachmittag kurz kräftiger werden. Bis zum Abend lockert es in Bayerisch Schwaben und im Allgäu öfter auf. Die Schauer klingen ab. In der Nacht gehen die Temperaturen auf 16 bis 20 Grad zurück. Der Radio Schwaben 3-Tage-Trend. Morgen gibt es oft noch Wolken, später wird es freundlicher und verbreitet warm. Zum Wochenstart gibt es viel Sonne und nur wenige Wolken. Am Dienstag wird es mit 33 bis 36 Grad noch heißer. Später sind stellenweise wieder Schauer drin. Die aktuellen Wetterwerte. In Bobingen 24 Grad und trocken, in Bad Wörishofen 22 Grad und in Nördlingen 23 Grad.
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0: Es ist 11 Uhr und 55 Minuten. 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
3: Ich bin Justin Hamm. Viele gehen jetzt erst recht auf die Straße. Nach dem Anschlag auf den CSD in Berlin finden heute wieder einige Pride-Paraden statt, die größte in Hamburg. Aber auch zur Wahrheit gehört, dass der Anschlag die Angst steigert. Laut einer Survey-Umfrage hat das Sicherheitsgefühl bei 4 von 10 Menschen abgenommen. Kollege Dirk Zeitler, was bedeutet das für den CSD in Hamburg?
4: Die Hamburger Polizei hat auf den Anschlag am Rande des CSD in Berlin reagiert. Doppelt so viele Beamte wie im vergangenen Jahr sollen für mehr Sicherheit sorgen. Polizeipräsident Schnabel gab aber zu bedenken, dass auch hohe Sicherheitsvorkehrungen keine Garantie für eine Veranstaltung ohne Zwischenfälle sind.
3: Der Verkehr auf dem Fernpass in Österreich soll jetzt langsam wieder anrollen. Die beliebte Urlaubsroute von und nach Italien ist am Vormittag wegen einer Demonstration gesperrt worden. Es geht um die immer größer werdende Verkehrsflut. Die Sperrung kam genau am ersten Tag, an dem ganz Deutschland parallel Sommerferien hat. Aber die Behörden vor Ort berichten, dass größere Staus ausgeblieben sind. SPD-Generalsekretär Klüssendorf unterstützt den Vorstoß der ostdeutschen CDU-Ministerpräsidenten in der Rentenreformdebatte. Diese hatten sich gegen eine Abschaffung der abschlagsfreien Rente nach 45 Beitragsjahren ausgesprochen. Laut Klüssendorf kann sich die SPD vorstellen, diesen Punkt aus dem Gesetzespaket herauszulösen. Die CSU hingegen warnt vor einem Scheitern der Reform. Nur rund 59% der Fernzüge der Deutschen Bahn sind im ersten Halbjahr pünktlich gewesen. Das sei kein guter Wert, sagt Bahnchefin Paller, da müsse nichts beschönigt werden. Sie verweist aber darauf, dass in 3/4 der Fälle die Verspätungen unter 15 Minuten lagen. Die hohe Unpünktlichkeit liegt vor allem am veralteten und überlasteten Schienennetz, an vielen Baustellen und technischen Störungen. Für die Fußballer des FC Bayern startet heute die diesjährige Summer Tour. Die Münchner reisen nach Südkorea und Hongkong und präsentieren sich 10 Tage lang den asiatischen Fans. Und wir schauen zum Stadtrivalen 1860 München. Der startet nach dem Zwangsabstieg heute in die Regionalliga. Ab 14 Uhr sind die Löwen in Schweinfurt zu Gast. Und ein paar Testspiel-Highlights. Nürnberg trifft auf Real Oviedo aus Spanien, Regensburg auf Ulm und Ingolstadt auf Heidenheim.
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1: Auf der A7 Füssenreute Richtung Ulm staut es sich zwischen der Raststätte Illertal Ost und dem Rastplatz Tannengarten auf 11 Kilometern. Ihr verliert bis zu 14 Minuten. Vorsicht auf der B12 Kempten Richtung Lindau zwischen der B19, der A980 Waldenhofen und Hellengerst. Ein Motorradkoffer liegt auf der Fahrbahn. Der linke Fahrstreifen ist blockiert. Und hier die neuesten Blitzer auf Radio Schwaben. In Augsburg auf der Stettenstraße und auf der B2 bei Mertingen. Auf der Goethestraße in Dillingen sowie auf der B17 bei Stadtbergen. Auf der Egerländerstraße in Königsbrunn, auf der B12 bei Germaringen und auf der Kaufbeurerstraße in Kempten. Komm gut ans Ziel!
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0: Hier sind eure zwei aus dem Morgen, Franzi und Lukas. Und wir wünschen euch jetzt ein schönes Wochenende, einen schönen Urlaub und schöne Ferien.
1: Wer weiß, wo wir euch gerade erwischen, auf der Autobahn Richtung Süden oder zum Tagesausflug. Ganz entspannt daheim auf der Terrasse oder dem Balkon. Lasst's euch gut gehen.
0: Und heute sind sicher auch einige auf der Durchreise durch unsere tolle Region und hören vielleicht zum ersten Mal Radio Schwaben.
1: Oh,
0: Servus an
1: alle Neuen.
0: Direkt abspeichern, dann hören wir uns beim nächsten Mal auch wieder.
1: Das ganze Frühstücksradio-Team wünscht euch einen ganz tollen Sommer.
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1: Es ist 12 Uhr und 26 Minuten. 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
2: Gegen Mittag gibt es bei uns noch dichte Wolken. Dazu ziehen einzelne Schauer durch. Im weiteren Verlauf gibt es in Bayerisch-Schwaben und dem Allgäu mehr Auflockerungen. Einzelne Gewitter sind aber weiter möglich. Bis in die Nacht gibt es öfter Auflockerungen. Dabei kühlt es auf 16 bis 18 Grad ab. Der Radio Schwaben 3-Tage-Trend. Morgen ist es oft wolkig, später zeigt sich häufiger die Sonne und es wird deutlich wärmer. Zum Wochenstart ist es heiß mit viel Sonne und nur lockeren Wolken bei 33 bis 36 Grad. Am Dienstag ist es warm bis heiß und etwas wechselhafter. Aktuell meldet Neusäß trocken bei 24 Grad, in Oberstdorf 22 Grad, in Rhein am Lech bedeckt bei 25 Grad.
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2: Auf der A7 Füssenreute Richtung Ulm staut es sich zwischen Altenstadt an der Iller und dem Rastplatz Reudelberger Forst auf 11 Kilometern. Der Zeitverlust beträgt bis zu 20 Minuten. Vorsicht auf der A7 Ulm Richtung Füssenreute zwischen Dietmannsried und Kempten-Leubas. Dort liegen Gegenstände auf der Fahrbahn. Zudem Vorsicht auf der B12 Kempten Richtung Lindau zwischen B19, A980 Waltenhofen und Hellengerst. Dort liegt ein Motorradkoffer auf der Fahrbahn und der linke Fahrstreifen ist blockiert. Und hier die neuesten Blitzer auf Radio Schwaben. Auf der Goethestraße in Dillingen und auf der B17 bei Stadtbergen. In Königsbrunn auf der Egerländerstraße sowie auf der B12 bei Germaringen. In Memmingen auf der Bodenseestraße, in Kempten auf der Kaufbeurerstraße und auf der Froschenseestraße in Füssen. Gute und sichere Fahrt.
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2: Am frühen Nachmittag gibt es erst Schauer und örtliche Gewitter, danach mehr Auflockerungen. Zwischen Donau und den Alpen ist es am Abend häufiger trocken. In der Nacht gehen die Temperaturen auf 16 bis 18 Grad zurück. Der Radio Schwaben 3-Tage-Trend für Bayerisch Schwaben und das Allgäu. Morgen gibt es einen freundlichen Start, am Nachmittag oft Sonne. Gegen Abend sind an den Alpen wieder einzelne Schauer oder Gewitter möglich. Zum Wochenstart gibt es viel Sonne, im weiteren Verlauf wird es heiß und vor allem Richtung Alpen etwas unbeständiger. Am Dienstag dann 33 bis 36 Grad, dazu steigt das Gewitterrisiko wieder. Im Moment sind es in Kissing 24 Grad, in Mauerstetten 23 und in Krumbach 26 Grad bei geringer Bewölkung.
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0: Es ist 12 Uhr und 58 Minuten. 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
3: Ich bin Justin Hamm. Die Sperrung des Fernpasses in Österreich sorgte für viel Aufregung zum Ferienstart bei uns in Bayern. Nun rollt der Verkehr auf dem Zubringer nach Italien wieder. Zuvor hatte es Demonstrationen gegen die Verkehrsflut gegeben. In Bayern hielt sich das Verkehrschaos in Grenzen. In Österreich selbst bildeten sich durchaus Staus. Das genaue Ausmaß ist noch unklar. Nur rund 59% der Fernzüge der Deutschen Bahn waren im ersten Halbjahr pünktlich unterwegs. Damit wurde das Ziel erneut verfehlt. Bahnchefin Palla sagte der Welt am Sonntag trotzdem, die Bahn werde oft schlechter gemacht, als sie tatsächlich sei. Zoe Tassovali berichtet.
4: Palla sieht die Schuld dafür auch bei früheren Führungskräften. Es habe an einer echten Leistungskultur gefehlt, sagt sie. Das will sie jetzt ändern. Verantwortung soll wieder klar verteilt werden, Entscheidungen schneller fallen und die Bahn insgesamt zuverlässiger werden. Trotz der vielen Probleme gibt Palla dem Konzern noch die Schulnote 3.
3: Nach dem Ansturm zehntausender Migranten auf die spanische Exklave Ceuta sind die meisten Menschen nach Marokko zurückgekehrt. Sie hatten kaum Aussichten auf eine Weiterreise und zudem fehlende Unterkunft und Versorgung. Mindestens 67 Menschen kamen bei dem Versuch, Ceuta zu erreichen, im Wasser ums Leben, weil sie ein spanisches Gerichtsurteil falsch verstanden hatten oder falsch informiert wurden, dachten sie, sie könnten so Asyl in der EU bekommen. ING-Deutschland-Chef Steu fordert eine nationale Finanzbildungsstrategie für mehr private Altersvorsorge. Die geplante Frühstartrente dürfe nicht der letzte Schritt sein. Ab 2027 soll jeder Minderjährige monatlich 10 Euro vom Staat in ein Altersvorsorgedepot bekommen. Anbieter wie die ING warten aber noch auf genaue politische Vorgaben. Forschende haben in Chile den bisher eindeutigsten Beweis dafür gefunden, dass die Pocken aus Europa nach Amerika eingeschleppt wurden. Untersucht wurde Pockenerbgut aus zwei Mumien, die im 15. bis 17. Jahrhundert bestattet worden waren. Die Krankheit hat unter der indigenen Bevölkerung schätzungsweise 3 bis 4 Millionen Todesopfer gefordert.
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2: Auf der A7 Füssenreute Richtung Ulm staut es sich zwischen Altenstadt an der Iller und Illertissen auf 6 Kilometern. Hier verliert ihr bis zu 15 Minuten. Und zwischen Illertissen und dem Rastplatz Reudelberger Forst auf weiteren 3 Kilometern mit bis zu 10 Minuten Zeitverlust. Und hier die neuesten Blitzer auf Radio Schwaben. In Augsburg auf der Stettenstraße und auf der B2 bei Mertingen. Auf der äußeren Günzburger Straße in Gundelfingen sowie auf der äußeren Günzburger Straße in Günzburg. In Memmingen auf der Bodenseestraße und der Donaustraße sowie auf der Kaufbeurer Straße in Kempten. Kommt gut an.
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1: Es ist 13 Uhr und 26 Minuten. 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
2: Heute am frühen Nachmittag gibt es bei uns Schauer, örtlich auch Gewitter. Später lockert es etwas auf, die Schauer klingen ab. In der Nacht gehen die Temperaturen auf 16 bis 18 Grad zurück. Der Radio Schwaben 3-Tage-Trend. Morgen gibt es in Bayerisch Schwaben und im Allgäu oft noch Wolken. Danach setzt sich aber vielerorts die Sonne durch. Zum Wochenstart wird es mit viel Sonne deutlich heißer. Im Oberallgäu sind am Abend einzelne Gewitter möglich. Am Dienstag wird es heiß mit ein paar mehr Wolken und einzelnen Schauern. Dazu steigen die Höchstwerte auf 33 bis 36 Grad. Derzeit meldet Fischach trübes Wetter bei 26 Grad. In Bad Grönenbach liegen die Temperaturen bei 26 Grad. In Holzheim ist es wolkenlos bei 26 Grad.
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2: Auf der A7 Füssen-Reute Richtung Ulm staut es sich zwischen Raststätte Illertal-Ost und Rastplatz Tannengarten auf 11 Kilometern, zwischen Altenstadt an der Iller und Rastplatz Tannengarten auf 8 Kilometern und zwischen Altenstadt an der Iller und Rastplatz Reudelberger Forst auf 11 Kilometern mit bis zu 20 Minuten Zeitverlust. Vorsicht auf der A96 München Richtung Lindau zwischen Buchlohe Ost und Bad Wörishofen. In beiden Richtungen sind Rehe auf der Fahrbahn. Vorsicht auf der B17 Landsberg Richtung Reute zwischen Kinsau und Hohenfurch. Dort liegen Reifenteile auf der Fahrbahn. Und hier die neuesten Blitzer auf Radio Schwaben. In Augsburg auf der Stettenstraße sowie auf der B2 bei Mertingen. In Günzburg auf der B16 und der äußeren Günzburger Straße. In Königsbrunn auf der Blumenallee. In Memmingen auf der Bodenseestraße. Sowie in Kempten auf der Kaufbeurer Straße. Gute Fahrt mit Radio Schwaben.
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1: Am Nachmittag wird es zwischen Donau und den Alpen wechselhaft mit Schauern und einzelnen Gewittern. Gegen Abend ziehen die kräftigsten Schauer nach und nach ab. Danach lockert es vor allem nach Norden hin etwas auf, während es an den Alpen länger wolkig bleibt. In der Nacht kühlt die Luft auf 16 bis 21 Grad ab. Der Radio Schwaben 3-Tage-Trend. Morgen früh gibt es in Bayerisch-Schwaben und im Allgäu oft noch viele Wolken. Später kommt häufiger die Sonne heraus, meist bleibt es trocken. Zum Wochenstart wird es sonniger und deutlich heißer. Nachmittags sind 32 bis 35 Grad drin. Zum Abend sind vor allem an den Alpen wieder einzelne Schauer oder Gewitter möglich. Am Dienstag setzt sich die große Wärme fort. Dazu ziehen wieder mehr Wolken auf und stellenweise fällt Regen. Momentan meldet Meitingen trocken bei 26 Grad. In Steingaden liegen die Temperaturen bei 24 Grad, in Burgau bei 25 Grad.
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0: Es ist 13 Uhr und 59 Minuten. 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
3: Ich bin Helen Martin. Weiter kämpfen hunderte Feuerwehrleute in der Oberpfalz gegen einen Waldbrand. Das Feuer in der Gemeinde Freudenberg hatte sich über Nacht nicht weiter ausgebreitet, aber die Löscharbeiten sind wegen des unwegsamen Geländes schwierig. In den Chiemgauer Alpen ist ein Waldbrand seit gestern gelöscht. Seit dem Morgen suchen Einsatzkräfte im Landkreis Traunstein nach Glutnestern. Der Katastrophenfall ist inzwischen beendet. Der Fußballweltverband FIFA hat die WM-Investorenpläne verworfen. Nun reagiert der Europäische Verband. Die UEFA spricht von einem schäbigen, hinter verschlossenen Türen ausgehandelten und undurchsichtigen Deal. Europas Fußballnationen hatten der FIFA mit einem WM-Boykott gedroht, wenn diese Rechte am Turnier an private Investoren verkauft. Viele gehen jetzt erst recht auf die Straße. Nach dem Anschlag auf den CSD in Berlin finden heute wieder einige Pride-Paraden statt, die größte in Hamburg. Aber auch zur Wahrheit gehört, dass der Anschlag die Angst steigert. Laut einer Survey-Umfrage hat das Sicherheitsgefühl bei 4 von 10 Menschen abgenommen. Kollege Dirk Zeitler, was bedeutet das für den CSD in Hamburg?
4: Die Hamburger Polizei hat auf den Anschlag am Rande des TSD in Berlin reagiert. Doppelt so viele Beamte wie im vergangenen Jahr sollen für mehr Sicherheit sorgen. Polizeipräsident Schnabel gab aber zu bedenken, dass auch hohe Sicherheitsvorkehrungen keine Garantie für eine Veranstaltung ohne Zwischenfälle sind.
3: Nach der Sperrung wegen einer Demonstration am Fernpass in Österreich läuft der Verkehr Richtung Süden weitgehend flüssig. Auf den Autobahnen München-Salzburg und Salzburg-Villach gibt es Staus im üblichen Rahmen mit rund 1 Stunde Zeitverlust. Anwohnende hatten zuvor gegen die Verkehrsflut auf der Urlaubsroute nach Italien demonstriert, pünktlich zum Ferienstart in Bayern und Baden-Württemberg. Mehr als ein Drittel der Menschen in Deutschland denkt im Urlaub über einen Jobwechsel nach. Das zeigt eine Umfrage von Indeed. Besonders betroffen sind Menschen, die auch im Urlaub arbeiten. Fast 65% von ihnen hinterfragen dabei ihre berufliche Situation. Die Jobexperten sagen, es braucht eine Unternehmenskultur, bei der Erreichbarkeit im Urlaub nicht einfach vorausgesetzt wird.
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1: Auf der A7 Füssen-Reute Richtung Ulm staut es sich zwischen Raststätte Illertal-Ost und Rastplatz Tannengarten auf 11 Kilometern, zwischen Altenstadt an der Iller und Rastplatz Tannengarten auf 8 Kilometern und zwischen Altenstadt an der Iller und Rastplatz Reudelberger Forst auf 11 Kilometern. Auf den beiden letzten Abschnitten jeweils mit bis zu 20 Minuten Zeitverlust. Und hier die neuesten Blitzer auf Radio Schwaben. In Augsburg auf der Stettenstraße und auf der B2 bei Mertingen. In Dillingen auf der Goethestraße sowie auf der B16 bei Günzburg. In Königsbrunn auf der Blumenallee, in Memmingen auf der Bodenseestraße und in Kempten auf der Kaufbeurerstraße. Die kostenfreie Verkehrs- und Blitzer-Hotline 08000 11 82 11.
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0: Es ist 14 Uhr und 24 Minuten. 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
1: Am Nachmittag bleibt es wechselhaft mit vielen Wolken und nur kurzen sonnigen Phasen. In Bayerisch-Schwaben und im Allgäu ziehen zwischen Donau und den Alpen noch einzelne Schauer und örtliche Gewitter durch. Zum Abend klingen sie meist ab, danach lockert es auf. In der Nacht geht es auf 16 bis 18 Grad zurück.
0: Der Radio Schwaben 3-Tage-Trend.
1: Morgen gibt es oft noch Wolken, später setzt sich häufiger die Sonne durch. Zum Wochenstart wird es verbreitet sonnig und deutlich heißer. Am Dienstag ist es meist freundlich und mit 34 bis 36 Grad hochsommerlich heiß. Derzeit meldet Inningen stark bewölkt bei 26 Grad. In Kempten am Rathaus liegen die Temperaturen bei 26 Grad. Harburg meldet viele Wolken bei 26 Grad.
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1: Auf der A7 Füssenreute Richtung Ulm staut es sich zwischen Altenstadt an der Iller und Illertissen auf 6 Kilometern. Der Zeitverlust beträgt bis zu 15 Minuten. Vorsicht auf der A96 Lindau Richtung München zwischen Memmingen Ost und Holzgüns wegen eines langsam fahrenden Mofas. Und hier die neuesten Blitzer auf Radio Schwaben. In Augsburg auf der Stettenstraße und auf der B17 bei Stadtbergen. Auf der B2 bei Mertingen sowie in Dillingen auf der Bischof-Freundorfer Straße. Auf der B16 bei Günzburg, auf der Bodenseestraße in Memmingen und auf der Kaufbeurer Straße in Kempten. Kommt's gut an!
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2: Heute Nachmittag gibt's bei uns noch einzelne Schauer und Gewitter. Zum Abend lockert es öfter auf und die trockenen Phasen werden länger. In der Nacht kühlt es auf 16 bis 20 Grad ab. Der Radio Schwaben 3-Tage-Trend in Bayerisch Schwaben und dem Allgäu. Morgen gibt's oft Wolken, später wird's freundlicher und am Nachmittag häufig sonnig. Zum Wochenstart setzt sich die Wärme mit viel Sonne und nur lockeren Wolken fort. Am Dienstag sind 33 bis 35 Grad drin, später steigt die Schauerneigung wieder etwas an. Die aktuellen Wetterwerte: in Dinkelscherben 27 Grad und trocken, in Babenhausen 27 Grad bei starker Bewölkung und in Wertingen 26 Grad.
3: 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Es ist 14 Uhr und 56 Minuten.
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4: Ich bin Helen Martin. Mehrere Waldbrände in Bayern haben in den letzten Stunden und Tagen die Einsatzkräfte in Atem gehalten. Im Landkreis Amberg-Sulzbach zum Beispiel sind rund 200 Feuerwehrleute im Einsatz, um gegen ein Feuer zu kämpfen. 4 von ihnen wurden dabei verletzt. Derweil laufen in den Chiemgauer Alpen aktuell die Nachlöscharbeiten eines Waldbergbrandes und bei Bad Reichenhall kämpfen die Einsatzkräfte seit dem Morgen gegen die Glutnester. Dort hatte ein Blitzeinschlag gestern Abend ein Feuer ausgelöst. Die CDU kommt nicht so richtig zur Ruhe. Diesmal geht es um die Abschaffung der Rente mit 63. Innerhalb der CDU gibt es Kritik an diesem Plan, zum Beispiel von ostdeutschen CDU-Ministerpräsidenten und der Jungen Union. Die Parteiführung hält an der Abschaffung der Rente mit 63 aber fest. Unionsfraktionschef Frei hat der Bild gesagt, der Vorschlag der Rentenkommission sei klug und auch gerecht im Sinne der Generationengerechtigkeit. Nach dem Ansturm zehntausender Migranten auf die spanische Exklave Ceuta in Nordafrika sind die meisten Menschen laut der spanischen Regierung nach Marokko zurückgekehrt. Die Zahl der Toten liegt mittlerweile bei 67. Heute wollen sich Experten der EU-Mitgliedstaaten über das Ganze austauschen. Thomas Thonfeld.
5: Die Menschen seien freiwillig aus Ceuta abgezogen, hieß es, enttäuscht darüber, weil es weder Unterkunft noch Verpflegung gab und keine Aussicht auf eine Weiterreise von dort. In der Expertenrunde heute soll es unter anderem um die Unterstützung der Union für Spanien und die diplomatischen Bemühungen mit Marokko gehen.
4: Gerade haben ja alle Bundesländer Sommerferien, viele fahren Richtung Süden. Und da läuft der Verkehr im Großen und Ganzen flüssig, trotz Protesten mit Straßensperrung in Österreich. Die Fernpassstraße war vorübergehend dicht, weil die Anwohnenden dort gegen die Verkehrsflut protestiert hatten. Jetzt ist sie wieder frei, es gibt auch Staus, aber im üblichen Rahmen. Nur knapp 59% der Fernzüge der Bahn waren im ersten Halbjahr pünktlich. Das sei kein schöner Wert, da müsse man auch nichts beschönigen, so Bahnchefin Paller im Gespräch mit der Welt am Sonntag. Sie sagt aber auch, in 3/4 der Fälle wären die Züge nicht mehr als 15 Minuten zu spät gewesen.
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2: Auf der A7 Füssenreuth Richtung Ulm staut es sich zwischen Altenstadt an der Iller und dem Rastplatz Tannengarten auf 8 Kilometern, zwischen Altenstadt an der Iller und dem Rastplatz Reudelberger Forst auf 11 Kilometern und zwischen Altenstadt an der Iller und Illertissen auf 6 Kilometern mit bis zu 20 Minuten Zeitverlust. Vorsicht auf der A96 Lindau Richtung München zwischen Memmingen Ost und Holzgüns wegen eines langsam fahrenden Mofas und auf der A96 München Richtung Lindau zwischen Erkheim und Holzgüns wegen eines Stuhls auf dem linken Fahrstreifen. Und hier die neuesten Blitzer auf Radio.
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3: Es ist 15 Uhr und 27 Minuten. 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
4: Am Nachmittag gibt es noch Schauer und einzelne Gewitter. Zwischen Donau und den Alpen, also in Bayerisch-Schwaben und im Allgäu, klingt das bis zum Abend meist ab. Stellenweise lockert es auf. In der Nacht gehen die Werte auf 16 bis 18 Grad zurück. Der Radio Schwaben 3-Tage-Trend. Morgen gibt es oft Wolken, später wird es freundlicher und verbreitet warm. Zum Wochenstart gibt es viel Sonne und zunehmend heißes Sommerwetter. Am Dienstag ist es heiß, mit 33 bis 35 Grad steigt das Risiko für Schauer und Gewitter wieder. Die aktuellen Wetterwerte: in Stadtbergen 26 Grad, in Füssen wolkenlos bei 26 Grad, in Burtenbach 27 Grad.
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4: Auf der A7 Füssen-Reute Richtung Ulm staut es sich zwischen Raststätte Illertal-Ost und Rastplatz Tannengarten sowie zwischen Altenstadt an der Iller und Rastplatz Reudelberger Forst auf jeweils 11 Kilometern. Zwischen Altenstadt an der Iller und Rastplatz Tannengarten sind es 8 Kilometer Stau. Der Zeitverlust beträgt bis zu 20 Minuten. Und hier die neuesten Blitzer auf Radio Schwaben. In Augsburg auf der Stettenstraße und auf der B17 bei Stadtbergen. Auf der B2 bei Mertingen und auf der Bischof-Freundorfer Straße in Dillingen. Auf der B16 bei Günzburg, auf der Blumenallee in Königsbrunn sowie auf der Bodenseestraße in Memmingen. Meldet Staus und Blitzer immer per WhatsApp unter 08000 11 82 11.
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1: Heute Nachmittag gibt es zwischen Donau und den Alpen wechselhaftes Wetter mit Sonne und Schauern. Örtlich sind auch Gewitter dabei. Zum Abend hin klingen sie mehr und mehr ab. In der Nacht gehen die Werte auf 16 bis 18 Grad zurück. Der Radio Schwaben 3-Tage-Trend in Bayerisch-Schwaben und dem Allgäu. Morgen ist es oft noch wolkig, später zeigt sich häufiger die Sonne und es wird wieder warm. Zum Wochenstart ist es erst freundlich, im Tagesverlauf noch heißer und am Abend ziehen wieder mehr Wolken auf. Am Dienstag hält die Hitze mit 33 bis 36 Grad an, dazu steigt die Schauerneigung wieder etwas. Aktuell werden aus Dasing 28 Grad bei leichter Bewölkung gemeldet, aus Obergünzburg 25 Grad bei starker Bewölkung und aus Nersingen 22 Grad.
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0: Es ist 15 Uhr und 57 Minuten. 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
3: Ich bin Helen Martin. FIFA-Boss Infantino hatte große Pläne mit seinen Investoren-Deals, aber die sind gescheitert. Der Deutsche Fußballbund wirft ihm unverantwortliches Handeln vor. Die Vorgänge müssten jetzt lückenlos aufgeklärt werden, so DFB-Präsident Neuendorf. Er hat auch die Geschlossenheit der UEFA-Verbände gelobt. Die hatten Infantino gedroht, sämtliche FIFA-Wettbewerbe zu boykottieren, sollten die Investorenpläne durchgehen. Es ist heiß, es ist trocken und deshalb ist auch die Waldbrandgefahr groß. Mehrere solcher Brände hat es in den letzten Stunden und Tagen in Bayern gegeben oder gibt es noch. Im Landkreis Amberg-Sulzbach zum Beispiel kämpfen gerade rund 200 Feuerwehrleute gegen einen Brand an. 7 von ihnen wurden verletzt. In Bad Reichenhall hatte es gestern gebrannt, da sind die Einsatzkräfte noch mit Glutnestern beschäftigt. Und auch in den Chiemgauer Alpen laufen gerade noch Nachlöscharbeiten, da hatte ein Waldberg gebrannt. Die Lage in Ceuta hat sich nach dem Ansturm zehntausender Migranten entspannt. Mehrere europäische Staats- und Regierungschefs erhöhen jetzt mit einem offenen Brief den Druck auf Spanien. Darin werfen sie Madrid indirekt vor, mit jüngsten Entscheidungen unerwünschte Signale gesendet zu haben. Auch Bundeskanzler Merz hat unterzeichnet. Vor einigen Monaten hatte Spanien die Legalisierung von rund 500.000 irregulären Migranten eingeleitet. Nach dem islamistischen Terroranschlag beim Berliner CSD ist das Sicherheitsgefühl bei ungefähr 4 von 10 Menschen gesunken. Das hat eine Survey-Umfrage ergeben. Die Gewerkschaft der Polizei fordert einen staatlichen Fonds für die Sicherung von Veranstaltungen. Thomas Thunfeld berichtet.
4: Immer häufiger bringen die Sicherheitsvorkehrungen von Veranstaltungen aber finanzielle Probleme für die Ausrichter mit sich. Deshalb sagt der Berliner Landeschef der Polizeigewerkschaft Pfalzgraf, hier sollte der Staat außergewöhnliche Sicherheitsmaßnahmen wie mobile Schutzeinrichtungen oder Fahrzeugsperren finanzieren.
3: Weil es so trocken ist, hat der Rhein in Köln einen historisch niedrigen Pegelstand erreicht. 66 Zentimeter wurden laut dem Wasserstraßen- und Schifffahrtsamt zwischenzeitlich gemessen. Auch aus anderen Orten am Rhein wurden besonders niedrige Werte gemeldet. Im Laufe des Tages soll der Pegel aber wieder leicht steigen.
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1: Auf der A7 Füssen-Reute Richtung Ulm staut es sich zwischen Altenstadt an der Iller und dem Rastplatz Tannengarten auf 8 Kilometern. Zwischen Altenstadt an der Iller und dem Rastplatz Reudelberger Forst auf 11 Kilometern sowie zwischen Altenstadt an der Iller und Illertissen auf 6 Kilometern. Der Zeitverlust beträgt bis zu 20 Minuten. Und hier die neuesten Blitzer auf Radio Schwaben. In Augsburg am Datenring und in der Stettenstraße. In Günzburg auf der B16 und in der äußeren Günzburger Straße. Auf der B17 bei Stadtbergen, in der Blumenallee in Königsbrunn sowie auf der Bodenseestraße in Memmingen. Meldet Staus und Blitzer immer per WhatsApp unter 08000 11 82 11.
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0: Bei 33 bis 36 Grad steigt die Schauer- und Gewitterneigung weiter. Derzeit in Untermeitingen 28 Grad und trocken, in Nesselwang 26 Grad und trocken sowie in Monheim 23 Grad.
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0: Auf der A7 Füssen-Reute Richtung Ulm staut es sich zwischen Altenstadt an der Iller und Illertissen auf 6 Kilometern. Ihr verliert bis zu 15 Minuten. Und hier die neuesten Blitzer auf Radio Schwaben. In Günzburg auf der B16 und auf der äußeren Günzburger Straße. Auf der B17 bei Stadtbergen sowie auf der Bodenseestraße in Memmingen. Die kostenfreie Verkehrs- und Blitzer-Hotline 08000 11 82 11.
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2: Über den frühen Abend gibt es bei uns letzte Schauer und einzelne Gewitter. In Bayerisch-Schwaben und dem Allgäu ist es danach meist wolkig, mit ein paar Auflockerungen vor allem Richtung Süden. In der Nacht bleibt es überwiegend trocken. Die Temperaturen sinken auf 16 bis 21 Grad. Der Radio-Schwaben-3-Tage-Trend. Morgen gibt es oft Wolken, im Tagesverlauf kommt mehr Sonne raus und am Nachmittag wird es verbreitet warm. Am Montag ist es zunächst freundlich, später ziehen vor allem Richtung Alpen wieder einzelne Schauer oder Gewitter auf. Am Dienstag setzt sich die Hitze fort, dazu gibt es Sonne und Wolken und später stellenweise Schauer bei 33 bis 36 Grad. Im Moment meldet Zusmarshausen bedeckten Himmel bei 25 Grad, Marktrettenbach stark bewölkt bei 25 Grad und Dillingen 25 Grad.
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0: Es ist 16 Uhr und 57 Minuten. 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
4: Ich bin Helen Martin. Die FIFA hat ihre Investorenpläne aufgegeben, aber die Kritik reißt nicht ab. Die FIFA-Führung habe nicht nur das Vertrauen der UEFA verloren, sondern auch das vieler anderer Mitglieder der Fußballfamilie, heißt es von der Europäischen Fußballunion. Mehr dazu von Ursula Winkler.
5: Die UEFA begrüßt zwar den Stopp der milliardenschweren Investorenpläne, aber attackiert weiter FIFA-Präsident Infantino und fordert personelle Konsequenzen. Von einem schäbigen und undurchsichtigen Deal ist die Rede, so könne es nicht weitergehen. Auch DFB-Präsident Neuendorf forderte einen Wechsel hin zu einer Kultur, in der Entscheidungen wieder von den Mitgliedern in den Gremien diskutiert und getroffen werden.
4: In der Koalition gibt es Streit über die Abschaffung der Rente mit 63. Die CDU-Ministerpräsidenten von Sachsen, Sachsen-Anhalt und Thüringen wollen sie beibehalten. Das findet SPD-Generalsekretär Klüssendorf gut. Unionsfraktionschef Frei und CDU-Generalsekretärin Hoppermann bestehen dagegen darauf, dass die abschlagsfreie Frührente abgeschafft wird. Das hatte ja die Rentenkommission vorgeschlagen. Und alle Vorschläge der Kommission sollen laut Kanzler Merz vollständig umgesetzt werden. Seit Tagen brennt bei Bordeaux an der französischen Atlantikküste. Jetzt gibt's eine gute Nachricht. Das Feuer ist laut dem Innenministerium unter Kontrolle. Für über 10.000 Menschen heißt das, dass sie wieder zurück in ihre Häuser können. Insgesamt wüten die Flammen bei Bordeaux auf einer Fläche von rund 42.000 Hektar. Derweil breiten sich in Griechenland aktuell mehrere große Wald- und Buschbrände aus, begünstigt von starkem Wind. Seit heute gilt ja das Gesetz zum Recht auf Reparatur. Es verpflichtet Hersteller zu Reparaturen und Ersatzteilen. Dadurch soll es zum Beispiel weniger Elektroschrott geben. Verbraucher und Umweltschützern geht das Gesetz aber nicht weit genug. Wirksame Kontrollen, finanzielle Anreize für Kunden, Sanktionen für Unternehmen – all das fehlt der deutschen Umwelthilfe, wie der Spiegel berichtet. Turbulente Wochen liegen hinter dem TSV 1860 München. Heute stand für die Löwen das erste Saisonspiel nach dem Zwangsabstieg in die Regionalliga an. Bei Schweinfurt gab es ein 2:2 Unentschieden. Zweimal lagen die 60er zurück, zweimal haben sie ausgeglichen.
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2: Ihr habt freie Fahrt, derzeit gibt es keine Verkehrsbehinderungen. Und hier die neuesten Blitzer auf Radio Schwaben. Auf der B16 bei Günzburg und in der äußeren Günzburger Straße in Günzburg sowie auf der Bodenseestraße in Memmingen. Meldet Staus und Blitzer immer per WhatsApp unter 08000 11 82 11.
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0: Es ist 17 Uhr und 24 Minuten. 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
1: Heute am frühen Abend ziehen noch einzelne Schauer durch. Örtlich sind anfangs auch noch Gewitter dabei, vor allem im Allgäu. Später lassen die Niederschläge meist nach, die Wolken halten sich aber. Der Radio Schwaben 3-Tage-Trend. Morgen gibt es in Bayerisch-Schwaben und im Allgäu oft noch Wolken. Am Nachmittag zeigt sich häufiger die Sonne und mit 29 bis 31 Grad wird es deutlich wärmer. Zum Wochenstart beginnt es meist freundlich. Danach wird es verbreitet heiß und gegen Abend ziehen wieder mehr Wolken auf. Am Dienstag hält sich die Wärme mit 33 bis 36 Grad. Dazu wird es etwas wechselhafter mit einzelnen Schauern. Aktuell meldet Friedberg 26 Grad. In Mindelheim ist es trüb bei 25 Grad. In Jettingen-Scheppach liegen die Temperaturen bei 25 Grad.
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1: Aktuell meldet Friedberg 26 Grad. In Mindelheim ist es trüb bei 25 Grad. In Jettingen-Scheppach liegen die Temperaturen

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0: gleich mehr davon. 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
1: Zum Start in den frühen Abend gibt es bei uns noch einzelne Schauer und Gewitter. Dazwischen ist es oft wolkig, örtlich aber auch schon trocken. In der Nacht klingen die Schauer nur langsam ab. Dazu ist es mit 16 bis 18 Grad mild.
2: Der Radio Schwaben 3-Tage-Trend.
1: Morgen gibt es zunächst viele Wolken, ab Mittag dann längere sonnige Abschnitte. Am Montag ist es vielerorts freundlich und deutlich heißer. Am Dienstag steigt das Schauerrisiko wieder etwas. Zuvor sind in Bayerisch-Schwaben und dem Allgäu 34 bis 36 Grad möglich. Die aktuellen Wetterwerte: in Kissing 26 Grad, in Fronten 27 Grad bei leichter Bewölkung, in Wallerstein 26 Grad und wolkenlos.
0: Es ist 17 Uhr und 55 Minuten. 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
3: Ich bin Helen Martin. Nach dem Ansturm zehntausender Migranten auf Ceuta hat sich die Lage beruhigt. Mittlerweile ist die Zahl der Toten auf 67 gestiegen. Jetzt machen mehrere EU-Länder Druck auf Spanien. In einem Brief, den auch Bundeskanzler Merz unterzeichnet hat, machen sie Madrid Vorwürfe. Ursula Winkler mit den Details.
4: Die EU-Staats- und Regierungschefs deuten an, dass eine Maßnahme der spanischen Regierung einen Anreiz für den Ansturm geschaffen haben könnte. Madrid hatte im Kampf gegen den Arbeitskräftemangel die Legalisierung von rund 500.000 irregulären Migranten eingeleitet. In Ceuta konnten die Migranten weder bleiben noch weiterreisen. Enttäuscht kehrten die meisten von ihnen inzwischen wieder nach Marokko zurück.
3: Eine Woche nach dem islamistischen Terroranschlag auf den Berliner CSD gab es heute in verschiedenen deutschen Städten Christopher Street Day Paraden, die größte davon in Hamburg. Dort haben zehntausende Menschen für sexuelle und geschlechtliche Vielfalt demonstriert. Die Hamburger Polizei hatte wegen des Anschlags in Berlin ihre Einsatzkräfte beim CSD verdoppelt. Extreme Trockenheit und Hitze machen es Flammen leicht, sich auszubreiten. Das bekommen auch Feuerwehrleute in verschiedenen Teilen von Bayern zu spüren. Auf dem Johannesberg im Landkreis Amberg-Sulzbach kämpfen hunderte Einsatzkräfte seit gestern gegen ein Feuer. Es ist mittlerweile unter Kontrolle. 7 Feuerwehrleute sind verletzt worden. Derweil laufen in den Chiemgauer Alpen und bei Bad Reichenhall die Nachlöscharbeiten von Bränden. Die Pläne von FIFA-Boss Infantino, FIFA-Wettbewerbe für private Investoren zu öffnen, sind vom Tisch. Infantino hat aufgegeben. Doch damit ist das Thema längst nicht durch. Sowohl für den Europäischen Fußballverband UEFA als auch für den Deutschen Fußballbund. DFB-Boss Neuendorf wirft Infantino unverantwortliches Handeln vor. Die Vorgänge müssten jetzt lückenlos aufgeklärt werden, sagt er. Für den TSV 1860 München war es ein besonderer Tag, das erste Saisonspiel nach dem Zwangsabstieg in die Regionalliga. Für einen Sieg hat es aber nicht gereicht. Auswärts gegen Schweinfurt stand es am Ende 2:2. Die Löwen lagen zweimal zurück, haben zweimal den Ausgleich geschafft. In der Nachspielzeit wurde ein dritter Schweinfurt-Treffer wegen Abseits aberkannt.
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1: Auf der A7 Ulm Richtung Füssenreute ist zwischen Kreuz Memmingen und Memmingen Süd der Standstreifen wegen einer Unfallaufnahme blockiert. Und zwischen Nersingen und Dreieck Hittestetten ist die Richtungsfahrbahn wegen eines brennenden Pkw gesperrt. Die Feuerwehr regelt den Verkehr. Vorsicht auf der A8 Stuttgart Richtung München zwischen Burgau und Zusmarshausen. Mehrere Planen liegen auf der Fahrbahn. Und Vorsicht auf der A96 Lindau Richtung München zwischen Mindelheim und Bad Wörishofen sowie in der Gegenrichtung Rehe auf der Fahrbahn. Derzeit wird in unserer Region nicht geblitzt. 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

0: Radio Schwaben 3-Tage-Trend. Morgen gibt es in Bayerisch Schwaben und im Allgäu anfangs oft noch Wolken, später setzt sich verbreitet die Sonne durch. Zum Wochenstart gibt es noch mehr Sonne und es wird deutlich heißer. Im weiteren Wochenverlauf ziehen viele Wolken oder einzelne Schauer durch. Dazu liegen die Temperaturen bei 34 bis 36 Grad. Im Moment in Hauenstetten 26 Grad, in Sonthofen 21 Grad bei Regen und in Tapfheim 25 Grad bei leichter Bewölkung.
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2: Auf der A7 Ulm Richtung Füssen-Reute ist zwischen Nersingen und Dreieck Hittistetten der rechte Fahrstreifen wegen Bergungsarbeiten gesperrt. Zwischen Rastplatz Buchwald West und Dreieck Hittistetten staut es sich auf 3 Kilometern mit bis zu 19 Minuten Zeitverlust. Vorsicht auf der A8 Stuttgart Richtung München zwischen Günzburg und Burgau wegen Gegenständen auf der Fahrbahn. In der Gegenrichtung auf der A8 München Richtung Stuttgart zwischen Burgau und Günzburg liegen Reifenteile auf der Fahrbahn. Nur ein Blitzer ist derzeit auf der Neukirchener Straße in Thierhaupten aufgebaut. Gute und sichere Fahrt.
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1: Zum Start in den Abend ziehen noch letzte Schauer langsam ab. Von Norden lockert es auf. Im Allgäu halten sich stellenweise noch dichtere Wolken. In der Nacht bleibt es meist trocken und es kühlt auf 16 bis 18 Grad ab. Der Radio Schwaben 3-Tage-Trend. Morgen gibt es oft noch Wolken, am Nachmittag setzt sich verbreitet die Sonne durch und der Tag endet freundlich. Zum Wochenstart gibt es in Bayerisch-Schwaben und im Allgäu erst viel Sonne, später mehr Wolken und deutlich wärmeres Wetter. Am Dienstag bleibt es heiß mit einzelnen Schauern und 34 bis 36 Grad. Derzeit in Augsburg 25 Grad, in Immenstadt Regen bei 21 Grad, in Oettingen trocken bei 26 Grad.
0: Es ist 18 Uhr und 57 Minuten. 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
2: Ich bin Helen Martin. Eine Woche ist der islamistische Anschlag auf den Berliner CSD jetzt her. Heute haben in ganz Deutschland Christopher Street Day Paraden stattgefunden, die größte in Hamburg. Gut 60 Lastwagen sind durch die Innenstadt gezogen, zehntausende Menschen waren insgesamt dabei. Die Hamburger Polizei hatte mehr als doppelt so viele Einsatzkräfte wie ursprünglich geplant eingesetzt. In Griechenland breiten sich mehrere große Wald- und Buschbrände aus. Besonders die Ortschaft Porto Germedo, rund 60 Kilometer westlich von Athen, ist betroffen. Alexia Angelopoulou berichtet aus Athen.
3: Das größte Unglück ist, dass die Hubschrauber und Löschflugzeuge am Boden bleiben müssen. Der Wind ist einfach zu stark. Stattdessen kämpfen hunderte Feuerwehrleute am Boden und versuchen dort, die Flammen einzudämmen. Auf einer Fläche, die immer noch gut 6x6 Kilometer groß ist, also so ungefähr so groß wie 5000 Fußballplätze. Etliche Ortschaften, darunter auch Porto Germano, sind längst evakuiert.
2: Erneut hängt in der schwarz-roten Koalition der Haussegen schief. Diesmal geht es um die abschlagsfreie Rente für langjährig Versicherte, auch Rente mit 63 genannt. Die soll abgeschafft werden. Die Ministerpräsidenten von Sachsen, Sachsen-Anhalt und Thüringen, alle bei der CDU, wollen die Rente mit 63 aber behalten. Und auch aus der SPD kommen Zweifel an den Plänen. Unionsfraktionschef Frei und die neue CDU-Generalsekretärin Hoppermann bleiben aber dabei. Die Rente mit 63 soll weg. Es ist dieser kurze Zeitraum, in dem alle Bundesländer Ferien haben und das merkt man auch auf den Straßen. Stauhöhepunkt war laut dem ADAC zwischen 12 und 13 Uhr. Da waren alle Staus zusammengerechnet über 600 Kilometer lang. In Österreich war am Vormittag der Fernpass vorübergehend gesperrt, weil dort die Anwohnenden gegen die Verkehrsflut demonstriert hatten. Das deshalb befürchtete Verkehrschaos gab es aber nicht. Im Schlauchboot auf der Isar feiern. Das ist mittlerweile ziemlich beliebt. Die Polizei warnt aber auch vor Gefahren, gerade weil bei diesen Aktionen oft viel Alkohol fließt. Heute hat die Polizei mehrere Schlauchboote auf der Isar bei München kontrolliert. Das Ergebnis: mindestens 8 Verstöße gegen das Alkohollimit von 0,5 Promille. Auch Glasflaschen hat die Polizei gefunden. Die sind verboten.
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1: Ihr habt freie Fahrt. Derzeit gibt es keine Verkehrsbehinderungen. Uns liegt nur ein Blitzer in der Neukirchener Straße in Thierhaupten vor. Meldet Staus und Blitzer immer per WhatsApp unter 08000
0: 118211. 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

0: Es ist 19 Uhr und 26 Minuten. 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
1: Am Abend ist es zwischen Donau und den Alpen wechselhaft, mit Wolken und einzelnen Schauern. Vor allem am Alpenrand ziehen noch kurze Schauer durch, sonst zeigt sich zwischendurch auch die Sonne. In der Nacht lockert es stellenweise auf, dabei kühlt es auf 16 bis 18 Grad ab. Der Radio Schwaben 3-Tage-Trend. Morgen gibt es in Bayerisch-Schwaben und im Allgäu oft Wolken. Ab Mittag wird es freundlicher und bis zum Abend meist trocken. Zum Wochenstart gibt es viel Sonne und nur wenige Wolken. Am Dienstag wird es heiß, später steigt die Schauerneigung wieder etwas an, mit Spitzen von 34 bis... Zum Wochenstart gibt es viel Sonne und nur wenige Wolken. Am Dienstag wird es heiß, später steigt die Schauerneigung wieder etwas an, mit Spitzen...

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1: Zum Start in den Abend gibt es Sonne, Wolken und vereinzelt Schauer. Die Schauer klingen meist ab, danach ist es oft locker bewölkt. In der Nacht sinken die Temperaturen auf 15 bis 19 Grad. Der Radio Schwaben 3-Tage-Trend. Morgen gibt es oft viele Wolken. Am Nachmittag setzt sich mehr Sonne durch. Zum Wochenstart erst häufig Sonne, später ziehen wieder mehr Wolken auf. Am Dienstag werden in Bayerisch Schwaben und im Allgäu 34 bis 36 Grad erreicht. Es wird noch heißer, teils wolkiger und stellenweise gibt es Schauer. Aktuell meldet Königsbrunn trüb bei 26 Grad. In Sonthofen sind es 21 Grad. Burgau meldet wolkenlos bei 26 Grad.
0: Es ist 19 Uhr und 56 Minuten. 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
2: Ich bin Helen Martin. Mehrere Waldbrände halten Griechenland in Atem und auch in Spanien kommen die Einsatzkräfte nicht zur Ruhe. Sie bekommen auch Unterstützung von Feuerwehrleuten aus Deutschland, zum Beispiel aus NRW. Mehr dazu von Ursula Winkler.
3: 56 Einsatzkräfte sind mit 21 Fahrzeugen in den Süden gefahren. Die spanischen Behörden hatten das sogenannte Waldbrandmodul im Rahmen des EU-Katastrophenschutzverfahrens angefordert. Immer wieder fache der Wind, die Flammen neu an, hieß es. Mit dem gleichen Problem kämpfen die Einsatzkräfte in den griechischen Waldbrandgebieten. In Frankreich und der Türkei konnten dagegen einige Feuer unter Kontrolle gebracht werden.
2: Die Bilder vom tödlichen Anschlag beim CSD in Berlin, sie sind nach wie vor präsent. Viele haben Angst, dass es auch bei anderen Pride-Paraden solche Taten geben könnte. In verschiedenen deutschen Städten hat es heute wieder CSDs gegeben, zum Beispiel in Hamburg. Dort haben rund 300.000 Menschen für sexuelle und geschlechtliche Vielfalt demonstriert und die queere Community gefeiert. Die Polizei hatte die Zahl ihrer Einsatzkräfte im Vorfeld verdoppelt. Welche Konsequenzen wird der Ansturm von Zehntausenden Migranten auf die spanische Exklave Ceuta in Nordafrika haben? Darüber beraten die EU-Innenminister am Dienstag. 22 EU-Staats- und Regierungschefs, darunter auch Kanzler Merz, hatten sich in einem Brief besorgt geäußert. Laut der spanischen Regierung sind inzwischen fast alle Migranten nach Marokko zurückgekehrt. Mindestens 67 Menschen sind bei dem Versuch, Ceuta zu erreichen, ums Leben gekommen. Zwar hat FIFA-Boss Infantino seine umstrittenen Investorenpläne aufgegeben, damit ist das Thema aber noch lange nicht vom Tisch. Die UEFA hatte die Pläne ja eh schon scharf kritisiert und jetzt nochmal nachgelegt. Von einem schäbigen und undurchsichtigen Deal spricht die Europäische Fußballunion. Damit habe die FIFA nicht nur das Vertrauen der UEFA verloren, sondern auch das vieler anderer Mitglieder der Fußballfamilie. Gut gemeint, aber schlecht gemacht. So bezeichnet die Deutsche Umwelthilfe das neue Recht auf Reparatur, das ja seit heute gilt. Laut dem Spiegel kritisiert die Organisation, dass Kontrollen, Sanktionen und finanzielle Anreize für Kunden fehlen würden. Das Gesetz zum Recht auf Reparatur verpflichtet Hersteller, Reparaturen für Geräte anzubieten und Ersatzteile parat zu haben.
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1: Vorsicht auf der A7 zwischen Vöhringen und Dreieck-Hittestetten. In beiden Richtungen liegt ein Reh auf der Fahrbahn. Auf der A96 München Richtung Lindau ist zwischen Erkheim und Holzgünz die Unfallstelle geräumt. Und hier die neuesten Blitzer auf Radio Schwaben. In Tierhaupten, in der Neukirchener Straße und am Tiroler Ring in Memmingen. Gute Fahrt mit Radio Schwaben.
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0: Es ist 20 Uhr und 25 Minuten. 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
1: Zum Abend gibt es noch lockere Wolken. Später kommt ein Mix aus Wolken und freundlicheren Abschnitten. In der Nacht sinken die Werte auf 16 bis 18 Grad. Der Radio Schwaben 3-Tage-Trend. Morgen ist es meist wolkig, am Nachmittag zeigt sich aber häufiger die Sonne. Zum Wochenstart wird es in Bayerisch-Schwaben und dem Allgäu von früh an sonniger und deutlich heißer. Abends ziehen wieder mehr Wolken auf. Am Dienstag sind erneut einzelne Schauer möglich. Zuvor steigt die Hitze aber verbreitet auf 34 bis 36 Grad. Damit bleibt es weiter heiß. Im Moment meldet Neusäß wolkenlos bei 25 Grad. In Mindelheim liegen die Temperaturen bei 21 Grad. In Illertissen leichte Bewölkung bei 25 Grad.
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1: Alles frei auf den Straßen, keine Staus oder Verkehrsbehinderungen in der Region. Und hier meldet Radio Schwaben die neuesten Blitzer. In der Neukirchener Straße in Tierhaupten und am Tiroler Ring in Memmingen. Kommt gut ans Ziel.
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1: Am Abend gibt es bei uns Wolken und Sonne im Wechsel. Bis Mitternacht bleibt es meist trocken, später lockert es öfter auf. In der Nacht gehen die Temperaturen auf 16 bis 18 Grad zurück. Der Radio Schwaben 3-Tage-Trend. Morgen gibt es erst oft Wolken. Am Nachmittag wird es deutlich freundlicher und verbreitet sonnig. Zum Wochenstart gibt es viel Sonne und eine spürbare Hitzesteigerung. Am Dienstag ist es sehr warm bis heiß. Später sind einzelne Schauer möglich, mit 34 bis 36 Grad in Bayerisch-Schwaben und dem Allgäu. Aktuell meldet Affing wolkenlos bei 24 Grad. In Mauerstetten sind es 20 Grad. In Krumbach ist es leicht bewölkt bei 24 Grad.
0: Es ist 20 Uhr und 56 Minuten. 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
2: Ich bin Helen Martin. Die EU-Innenminister wollen am Dienstag über Konsequenzen nach dem Ansturm von Zehntausenden Migranten auf die spanische Exklave Ceuta sprechen. Zuvor hatten sich 22 der 27 EU-Staats- und Regierungschefs in einem offenen Brief besorgt geäußert, darunter auch Bundeskanzler Merz. Bei dem Versuch, Ceuta zu erreichen, sind mindestens 67 Menschen ums Leben gekommen. Rund 300.000 Menschen haben beim CSD in Hamburg für sexuelle und geschlechtliche Vielfalt demonstriert. Diese Zahl haben sowohl die Veranstalter als auch die Polizei gemeldet. Das ist ein neuer Rekord. Ursula Winkler hat die Details.
3: Auch eine größere Gruppe aus Berlin fuhr mit einem eigenen Truck bei der Parade mit. Auf den regenbogenfarbenen Schildern, die die Feiernden hochhielten, stand groß geschrieben: Keine Angst. Die Polizei hatte nach dem Berliner Anschlag das Sicherheitskonzept nochmal überarbeitet und war mit viel mehr Kräften im Einsatz als im vergangenen Jahr. Die besonders vielen Teilnehmenden und Zuschauer zeigten jetzt erst recht: Wir lassen uns nicht einschüchtern.
2: Extreme Trockenheit und Hitze machen es Flammen leicht, sich auszubreiten. Das bekommen auch Feuerwehrleute in verschiedenen Teilen von Bayern zu spüren. Auf dem Johannesberg im Landkreis Amberg-Sulzbach kämpfen hunderte Einsatzkräfte seit gestern gegen ein Feuer. Es ist mittlerweile unter Kontrolle. 7 Feuerwehrleute sind verletzt worden. Derweil laufen in den Chiemgauer Alpen und bei Bad Reichenhall die Nachlöscharbeiten von Bränden. Die schwarz-rote Koalition streitet über die Abschaffung der Rente mit 63. Die CDU-Ministerpräsidenten von Sachsen, Sachsen-Anhalt und Thüringen wollen sie beibehalten. Das hat SPD-Generalsekretär Klössendorf begrüßt. Unionsfraktionschef Frei und CDU-Generalsekretärin Hoppermann bestehen dagegen darauf, dass die abschlagsfreie Frührente abgeschafft wird. Das hatte ja die Rentenkommission vorgeschlagen und alle Vorschläge der Kommission sollen laut Kanzler Merz vollständig umgesetzt werden. Als erster Mensch hatte er alle 8000er innerhalb einer Saison bestiegen. Jetzt ist der nepalesischstämmige Extremsportler Nirmal Purja tot. Alle Mitglieder seiner Gruppe starben nach einem schweren Lawinenunglück am Donnerstag am Broad Peak in Pakistan. Der Kontakt zu der Gruppe sei nach einem Lawinenabgang am Donnerstagmorgen abgebrochen, heißt es.
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1: Auf der A7 Füssen-Reute Richtung Ulm ist zwischen Altenstadt an der Iller und Illertissen wegen einer Baustelle von 21 Uhr bis 6 Uhr der linke Fahrstreifen gesperrt. Und hier die neuesten Blitzer auf Radio Schwaben. Es wird geblitzt in der Neukirchener Straße in Tierhaupten sowie am Tiroler Ring in Memmingen. Kommt gut an.
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0: Es ist 21 Uhr und 24 Minuten. 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
1: Am späten Abend gibt es viele Wolken, nur selten lockert es auf. In Bayerisch-Schwaben und im Allgäu bleibt es meist trocken. Dazu weht nur wenig Wind. Und in der Nacht kühlt es auf 16 bis 18 Grad ab. Der Radio Schwaben 3-Tage-Trend. Morgen gibt es oft noch Wolken, später wird es freundlicher und sehr warm. Zum Wochenstart gibt es erst viel Sonne, später ziehen wieder mehr Wolken auf. Am Dienstag hält die Hitze mit 34 bis 36 Grad an. Dazu steigt die Schauerneigung wieder etwas. Die aktuellen Wetterwerte. In Gessertshausen 24 Grad. In Nesselwang 20 Grad und wolkenlos. In Wertingen 24 Grad und klar.
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1: Auf der A7 Füssen-Reute Richtung Ulm ist zwischen Altenstadt an der Iller und Illertissen wegen einer Baustelle der linke Fahrstreifen gesperrt. Vom 1. August 21 Uhr bis zum 2. August 6 Uhr. Und hier die neuesten Blitzer auf Radio Schwaben. Auf der Neukirchener Straße in Tierhaupten und am Tiroler Ring in Memmingen. Die kostenfreie Verkehrs- und Blitzer-Hotline 08000 11 82 11.
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1: Heute am späten Abend ist es oft wolkig, dazu weht meist nur schwacher Wind. In der Nacht lockert es stellenweise etwas auf, bis zum Morgen gehen die Temperaturen auf 16 bis 18 Grad zurück. Der Radio Schwaben 3-Tage-Trend. Morgen gibt es in Bayerisch-Schwaben und dem Allgäu häufig viele Wolken. Später setzt sich öfter die Sonne durch. Zum Wochenstart ist es bei viel Sonne noch heißer, mit 34 bis 36 Grad. Am Dienstag ist es warm bis heiß, aber die Wolken nehmen wieder zu und stellenweise sind Schauer möglich. Momentan meldet Inningen wolkenlos bei 22 Grad. In Oberstaufen sind es 19 Grad. In Rhein am Lech ist es klar bei 20 Grad.
0: Es ist 21 Uhr und 55 Minuten. 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
2: Ich bin Joshua Heise. Eine Woche nach dem tödlichen Anschlag beim CSD in Berlin hat es heute in verschiedenen deutschen Städten weitere Pride-Paraden gegeben, zum Beispiel in Hamburg. Dort haben rund 300.000 Menschen für sexuelle und geschlechtliche Vielfalt demonstriert. Die Polizei hatte die Zahl ihrer Einsatzkräfte im Vorfeld verdoppelt. Auch in anderen europäischen Städten gab es heute Pride-Veranstaltungen, zum Beispiel in Amsterdam, Brighton und Stockholm. Welche Konsequenzen wird der Ansturm von Zehntausenden Migranten auf die spanische Exklave Ceuta in Nordafrika haben? Darüber beraten die EU-Innenminister am Dienstag. 22 EU-Staats- und Regierungschefs, darunter Kanzler Merz, hatten sich in einem Brief besorgt geäußert. Laut der spanischen Regierung sind inzwischen fast alle Migranten nach Marokko zurückgekehrt. Mindestens 67 Menschen sind bei dem Versuch, Ceuta zu erreichen, ums Leben gekommen. Mehrere Waldbrände halten Griechenland in Atem und auch in Spanien kommen die Einsatzkräfte nicht zur Ruhe. Sie bekommen auch Unterstützung von Feuerwehrleuten aus Deutschland, zum Beispiel aus NRW. Mehr dazu von Ursula Winkler.
3: 56 Einsatzkräfte sind mit 21 Fahrzeugen in den Süden gefahren. Die spanischen Behörden hatten das sogenannte Waldbrandmodul im Rahmen des EU-Katastrophenschutzverfahrens angefordert. Immer wieder fache der Wind die Flammen neu an, hieß es. Mit dem gleichen Problem kämpfen die Einsatzkräfte in den griechischen Waldbrandgebieten. In Frankreich und der Türkei konnten dagegen einige Feuer unter Kontrolle gebracht werden.
2: Im Schlauchboot auf der Isar feiern, das ist mittlerweile ziemlich beliebt. Die Polizei warnt aber auch vor Gefahren, gerade weil bei diesen Aktionen oft viel Alkohol fließt. Heute hat die Polizei mehrere Schlauchboote auf der Isar bei München kontrolliert. Das Ergebnis: mindestens 8 Verstöße gegen das Alkohollimit von 0,5 Promille. Auch Glasflaschen hat die Polizei gefunden, die sind verboten. Es ist eines der größten und bekanntesten Metal-Festivals der Welt. Heute Nacht geht das Wacken Open Air zu Ende. Veranstalter, Polizei und Rettungsdienste sind allesamt zufrieden. Insgesamt waren rund 85.000 Menschen auf Wacken dabei. Heute wurden schon die ersten 10.000 Tickets fürs nächste Jahr verkauft.
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1: Auf der A7 Füssen-Reute Richtung Ulm ist zwischen Altenstadt an der Iller und Illertissen wegen einer Baustelle seit 21 Uhr bis morgen früh um 6 der linke Fahrstreifen gesperrt. Vorsicht auf der A8 Stuttgart Richtung München zwischen Zusmarshausen und Adelsried wegen eines unbeleuchteten Fahrzeugs auf dem Standstreifen. Geblitzt wird nur an einer Stelle, am Tiroler Ring in Memmingen. Die kostenfreie Verkehrs- und Blitzer-Hotline ist 08000 11 82 11.
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0: Es ist 22 Uhr und 24 Minuten. 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
1: Am späten Abend wechseln sich Wolken und Auflockerungen ab. Bis Mitternacht bleibt es meist trocken. Nur im Allgäu halten sich stellenweise dichtere Wolken. In der Nacht lockert es vielerorts weiter auf. Bei kaum Wind gehen die Temperaturen auf 16 bis 19 Grad zurück. Der Radio Schwaben 3-Tage-Trend. Morgen ist es zunächst noch öfter wolkig. Ab Mittag setzt sich mehr Sonne durch. Zum Wochenstart gibt es in Bayerisch-Schwaben und im Allgäu viel Sonne und es wird heiß. Am Nachmittag mit 34 bis 36 Grad. Im weiteren Wochenverlauf ziehen stellenweise Schauer auf. Insgesamt bleibt es aber sehr warm. Die aktuellen Wetterwerte. In Rehling 21 Grad und leicht bewölkt. In Marktrettenbach 19 Grad. In Gundelfingen 20 Grad.
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1: Auf der A7 Füssenreute Richtung Ulm ist zwischen Altenstadt an der Iller und Illertissen wegen einer Baustelle der linke Fahrstreifen gesperrt. Vorsicht auf der A8 Stuttgart Richtung München. Zwischen Zusmarshausen und Adelsried steht ein unbeleuchtetes Fahrzeug auf dem Standstreifen. Und hier die neuesten Blitzer auf Radio Schwaben. In Augsburg auf der Stadtbachstraße sowie der Mittenwalder Straße. Gute und sichere Fahrt.
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1: Heute Nacht gibt es zwischen Donau und den Alpen meist trockene Stunden bei Wolken und Auflockerungen. Der Wind spielt kaum eine Rolle. Bis zum Morgen kühlt es auf 16 bis 18 Grad ab. Der Radio Schwaben 3-Tage-Trend. Morgen gibt es in Bayerisch-Schwaben und dem Allgäu oft noch mehr Wolken. Am Nachmittag setzt sich dann verbreitet die Sonne durch. Zum Wochenstart geht es sonnig los. Später ziehen ein paar Wolken durch und es wird noch heißer. Am Dienstag ist es sehr warm. Im Tagesverlauf sind einzelne Schauer wahrscheinlicher. Bei Spitzenwerten von 34 bis 36 Grad. Aktuell meldet Friedberg 20 Grad, Buxheim 19 Grad und Nördlingen 20 Grad. Dazu ist es trocken und leicht bewölkt.
0: Es ist 22 Uhr und 55 Minuten. 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
2: Ich bin Joshua Heise. Rund 300.000 Menschen haben beim CSD in Hamburg für sexuelle und geschlechtliche Vielfalt demonstriert. Diese Zahl haben sowohl die Veranstalter als auch die Polizei gemeldet. Das ist ein neuer Rekord. Ursula Winkler fasst zusammen.
3: Auch eine größere Gruppe aus Berlin fuhr mit einem eigenen Truck bei der Parade mit. Auf den regenbogenfarbenen Schildern, die die Feiernden hochhielten, stand groß geschrieben: Keine Angst. Die Polizei hatte nach dem Berliner Anschlag das Sicherheitskonzept nochmal überarbeitet und war mit viel mehr Kräften im Einsatz als im vergangenen Jahr. Die besonders vielen Teilnehmenden und Zuschauer zeigten jetzt erst recht: Wir lassen uns nicht einschüchtern.
2: Trotz der Kabinettsumstellung erwartet der Großteil der Menschen in Deutschland wenig von der Bundesregierung. Laut einer INSA-Umfrage im Auftrag der Bild am Sonntag glauben 65%, dass Schwarz-Rot in diesem Jahr noch wenig reißen wird, was Reformen angeht. Zudem glauben mehr als die Hälfte der Leute, dass die Regierung nicht bis zum Ende der Wahlperiode durchhält. Vizekanzler Klingbeil hat in der Debatte um die Ceuta-Krise Spaniens Regierungschef Sanchez in Schutz genommen. Das Land habe entschlossen gehandelt, sagte der SPD-Chef und warnte vor einer Spaltung innerhalb Europas. Zuvor hatten mehrere EU-Regierungschefs, auch Kanzler Merz, Madrid für den Ansturm zehntausender Migranten auf die spanische Exklave verantwortlich gemacht. Die Bundesregierung will die abschlagsfreie Rente mit 63 abschaffen. Das gefällt vielen nicht, vor allem nicht den Ostministerpräsidenten Kretschmer, Schulze und Vogt. Ihnen zufolge ist die abschlagsfreie Rente nach 45 Beitragsjahren vor allem für den Osten wichtig. Unterstützung bekommen sie von SPD-Generalsekretär Klüssendorf. Der sagt aber auch, dass die Idee der Abschaffung von der Union kam. Wegen einer Demonstration war am Samstagvormittag der Fernpass in Österreich für einige Stunden gesperrt. Das befürchtete Verkehrschaos ist aber ausgeblieben. Der Verkehr floss nach Polizeiangaben uneingeschränkt. Zuvor hatten die Behörden dazu aufgerufen, die Region weiträumig zu umfahren. Der Fernpass ist eine wichtige Nord-Süd-Verbindung von Deutschland nach Österreich und Italien.
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1: Auf der A7 Füssen-Reute Richtung Ulm kommt es zwischen Nesselwang und Eu-Mittelberg wegen Reinigungsarbeiten zu einer Verkehrsbehinderung. Und hier die neuesten Blitzer auf Radio Schwaben. In Augsburg auf der Stadtbachstraße und der Mittenweider Straße sowie auf der Memminger Straße in Heimatingen. Kommt gut an.
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0: Es ist 23 Uhr und 24 Minuten. 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
1: In der Nacht oft lockere Wolken. Die Schauer und Gewitter des Tages sind weitgehend abgezogen. Dazu weht kaum noch Wind. Die Tiefstwerte liegen bei 16 bis 19 Grad.
2: Der Radio Schwaben 3-Tage-Trend.
1: Morgen gibt es in Bayerisch-Schwaben und im Allgäu erst viele Wolken, später mehr Sonne, meist bleibt es trocken. Zum Wochenstart wird es verbreitet sonnig bis leicht bewölkt und deutlich heißer. Am Nachmittag sind 34 bis 36 Grad drin. Am Dienstag ziehen wieder mehr Wolken auf, stellenweise auch mit Schauern oder Gewittern. Die aktuellen Wetterwerte. In Fischach 21 Grad bei leichter Bewölkung. In Memmingen 19 Grad. In Tapfheim 20 Grad bei geringer Bewölkung.
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1: Vorsicht auf der A96 Lindau Richtung München zwischen Memmingen Nord und Memmingen Ost. Dort sind in beiden Richtungen Personen auf der Fahrbahn. Und hier die neuesten Blitzer auf Radio Schwaben. In Augsburg auf der Stadtbachstraße und der Mittenwalder Straße sowie auf der Memminger Straße in Heimatingen. Meldet Staus und Blitzer immer per WhatsApp unter 08000 1182 11.
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2: In der Nacht oft lockere Wolken. Die Schauer und Gewitter des Tages sind weitgehend abgezogen. Dazu weht kaum noch Wind. Die Tiefstwerte liegen bei 16 bis 19 Grad.
0: Der Radio Schwaben 3-Tage-Trend.
2: Morgen gibt es in Bayerisch-Schwaben und im Allgäu erst viele Wolken, später mehr Sonne, meist bleibt es trocken. Zum Wochenstart wird es verbreitet sonnig bis leicht bewölkt und deutlich heißer. Am Nachmittag sind 34 bis 36 Grad drin. Am Dienstag ziehen wieder mehr Wolken auf, stellenweise auch mit Schauern oder Gewittern. Die aktuellen Wetterwerte. In Fischach 21 Grad bei leichter Bewölkung. In Memmingen 19 Grad. In Tapfheim 20 Grad bei geringer Bewölkung.
0: Es ist 23 Uhr und 57 Minuten. 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
3: Ich bin Joshua Heise. Rund 300.000 Menschen haben beim CSD in Hamburg für sexuelle und geschlechtliche Vielfalt demonstriert. Diese Zahl haben sowohl die Veranstalter als auch die Polizei gemeldet. Das ist ein neuer Rekord. Ursula Winkler fasst zusammen.
4: Auch eine größere Gruppe aus Berlin fuhr mit einem eigenen Truck bei der Parade mit. Auf den regenbogenfarbenen Schildern, die die Feiernden hochhielten, stand groß geschrieben: Keine Angst. Die Polizei hatte nach dem Berliner Anschlag das Sicherheitskonzept nochmal überarbeitet und war mit viel mehr Kräften im Einsatz als im vergangenen Jahr. Die besonders vielen Teilnehmenden und Zuschauer zeigten jetzt erst recht: Wir lassen uns nicht einschüchtern.
3: Trotz der Kabinettsumstellung erwartet der Großteil der Menschen in Deutschland wenig von der Bundesregierung. Laut einer INSA-Umfrage im Auftrag der Bild am Sonntag glauben 65%, dass Schwarz-Rot in diesem Jahr noch wenig reißen wird, was Reformen angeht. Zudem glauben mehr als die Hälfte der Leute, dass die Regierung nicht bis zum Ende der Wahlperiode durchhält. Vizekanzler Klingbeil hat in der Debatte um die Ceuta-Krise Spaniens Regierungschef Sanchez in Schutz genommen. Das Land habe entschlossen gehandelt, sagte der SPD-Chef und warnte vor einer Spaltung innerhalb Europas. Zuvor hatten mehrere EU-Regierungschefs, auch Kanzler Merz, Madrid für den Ansturm zehntausender Migranten auf die spanische Exklave verantwortlich gemacht. Die Bundesregierung will die abschlagsfreie Rente mit 63 abschaffen. Das gefällt vielen nicht, vor allem nicht den Ostministerpräsidenten Kretschmer, Schulze und Vogt. Ihnen zufolge ist die abschlagsfreie Rente nach 45 Beitragsjahren vor allem für den Osten wichtig. Unterstützung bekommen sie von SPD-Generalsekretär Klüssendorf. Der sagt aber auch, dass die Idee der Abschaffung von der Union kam. Wegen einer Demonstration war am Samstagvormittag der Fernpass in Österreich für einige Stunden gesperrt. Das befürchtete Verkehrschaos ist aber ausgeblieben. Der Verkehr floss nach Polizeiangaben uneingeschränkt. Zuvor hatten die Behörden dazu aufgerufen, die Region weiträumig zu umfahren. Der Fernpass ist eine wichtige Nord-Süd-Verbindung von Deutschland nach Österreich und Italien.
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2: Vorsicht auf der A96 Lindau Richtung München zwischen Memmingen Nord und Memmingen Ost. Dort sind in beiden Richtungen Personen auf der Fahrbahn. Und hier die neuesten Blitzer auf Radio Schwaben. In Augsburg auf der Stadtbachstraße und der Mittenwalder Straße sowie auf der Memminger Straße in Heimatingen. Meldet Staus und Blitzer immer per WhatsApp unter 08000 1182 11.
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0: Es ist 0 Uhr und 27 Minuten. 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
1: In der Nacht wechseln Wolken und klare Abschnitte. Bei kaum Wind sinken die Temperaturen auf 16 bis 19 Grad. Der Radio Schwaben 3-Tage-Trend. Morgen zeigt sich das Wetter in Bayerisch-Schwaben und dem Allgäu zunächst freundlich mit Sonne und Wolken. Später ist es heiß mit 34 bis 36 Grad. Am Dienstag zeigt sich anfangs öfter die Sonne, bevor die Bewölkung zunimmt und abends regional Schauer möglich sind. Am Mittwoch zeigt sich das Wetter wechselhafter, mit Schauern und im Ostallgäu auch einzelnen Gewittern. Derzeit in Mehring 19 Grad, in Bissingen 19 Grad bei leichter Bewölkung und in Sonthofen 17 Grad.
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1: Auf der A7 Füssenreute Richtung Ulm zwischen Nesselwang und Oi, Mittelberg Verkehrsbehinderung wegen Reinigungsarbeiten. Vorsicht auf der A96 München Richtung Lindau zwischen Buchloe West und Bad Wörishofen. Ein totes Tier liegt auf der Fahrbahn. Und hier die neuesten Blitzer auf Radio Schwaben. In Augsburg auf der Mittenwalder Straße und in Heimatingen auf der Memminger Straße. Gute Fahrt mit Radio Schwaben.
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1: In der Nacht wechseln Wolken und klare Abschnitte. Bei kaum Wind sinken die Temperaturen auf 16 bis 19 Grad. Der Radio Schwaben 3-Tage-Trend. Morgen zeigt sich das Wetter in Bayerisch-Schwaben und dem Allgäu zunächst freundlich, mit Sonne und Wolken. Später ist es heiß, mit 34 bis 36 Grad. Am Dienstag scheint anfangs öfter die Sonne, bevor die Bewölkung zunimmt und abends regional Schauer möglich sind. Am Mittwoch zeigt es sich wechselhafter, mit Schauern und im Ostallgäu auch einzelnen Gewittern. Aktuell meldet Mehring 19 Grad, Sonthofen 17 Grad und Bissingen 19 Grad. Bei trockenem und leicht bewölktem Wetter.
0: Es ist 0 Uhr und 57 Minuten. 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
2: Ich bin Joshua Heise. Die schwarz-rote Koalition streitet über die Abschaffung der Rente mit 63. Die CDU-Ministerpräsidenten von Sachsen, Sachsen-Anhalt und Thüringen wollen sie beibehalten. Das hat SPD-Generalsekretär Klüssendorf begrüßt. Unionsfraktionschef Frei und CDU-Generalsekretärin Hoppermann bestehen dagegen darauf, dass die abschlagsfreie Frührente abgeschafft wird. Das hatte ja die Rentenkommission vorgeschlagen und alle Vorschläge der Kommission sollen laut Kanzler Merz vollständig umgesetzt werden. Welche Konsequenzen wird der Ansturm von Zehntausenden Migranten auf die spanische Exklave Ceuta in Nordafrika haben? Darüber beraten die EU-Innenminister am Dienstag. 22 EU-Staats- und Regierungschefs, darunter Kanzler Merz, hatten sich in einem Brief besorgt geäußert. Laut der spanischen Regierung sind inzwischen fast alle Migranten nach Marokko zurückgekehrt. Mindestens 67 Menschen sind bei dem Versuch, Ceuta zu erreichen, ums Leben gekommen. Mehrere Waldbrände halten Griechenland in Atem und auch in Spanien kommen die Einsatzkräfte nicht zur Ruhe. Sie bekommen auch Unterstützung von Feuerwehrleuten aus Deutschland, zum Beispiel aus NRW. Mehr dazu von Ursula Winkler.
3: 56 Einsatzkräfte sind mit 21 Fahrzeugen in den Süden gefahren. Die spanischen Behörden hatten das sogenannte Waldbrandmodul im Rahmen des EU-Katastrophenschutzverfahrens angefordert. Immer wieder fache der Wind die Flammen neu an, hieß es. Mit dem gleichen Problem kämpfen die Einsatzkräfte in den griechischen Waldbrandgebieten. In Frankreich und der Türkei konnten dagegen einige Feuer unter Kontrolle gebracht werden.
2: Wegen einer Demonstration war am Samstagvormittag der Fernpass in Österreich für einige Stunden gesperrt. Das befürchtete Verkehrschaos ist aber ausgeblieben. Der Verkehr floss nach Polizeiangaben uneingeschränkt. Zuvor hatten die Behörden dazu aufgerufen, die Region weiträumig zu umfahren. Der Fernpass ist eine wichtige Nord-Süd-Verbindung von Deutschland nach Österreich und Italien. Moritz Wesemann ist wieder Europameister vom 1-Meter-Brett. Bei der Wasserspringen-EM in Paris verteidigte er mit einem großen Vorsprung seinen Titel aus dem Vorjahr, trotz einer Schulterverletzung. Zuvor hatten Pauline Pfeiff und Elena Wassen im Synchronspringen vom Turm Silber hinter den Britinnen Maisie Bond und Lois Toulson gewonnen. Damit hat Team Deutschland jetzt 2 Medaillen.
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1: Auf der A7 Füssenreute Richtung Ulm zwischen Nesselwang und Oi, Mittelberg, Verkehrsbehinderung wegen Reinigungsarbeiten. Und hier die neuesten Blitzer auf Radio Schwaben. In Augsburg auf der Mittenwalder Straße und in Heimatingen auf der Memminger Straße. Meldet Staus und Blitzer immer per WhatsApp unter 08000 11 82 11.
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0: Es ist 1 Uhr und 26 Minuten. 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
1: Zum Start in den Tag ist der Himmel teils klar, teils bewölkt. Der Wind ist schwach. In Bayerisch-Schwaben und im Allgäu setzt sich heute nach einem freundlichen Vormittag zunehmend die Sonne durch. Am Nachmittag ist es warm. Der Radio Schwaben 3-Tage-Trend. Morgen scheint zunächst häufig die Sonne. Später ziehen mehr Wolken auf, bei heißen Werten um 35 Grad. Am Dienstag geht es sonnig und heiß weiter, bevor abends örtlich Schauer aufziehen, bei rund 36 Grad. Zur Wochenmitte ist das wechselhafter, mit Schauern und einzelnen Gewittern. Derzeit in Meitingen 19 Grad bei wolkenlosem Himmel. In Ottobeuren 18 Grad und in Jettingen-Scheppach 19 Grad.
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1: Auf der A7 Füssenreute Richtung Ulm zwischen Nesselwang und Eu-Mittelberg blockieren Reinigungsarbeiten den rechten Fahrstreifen. Nur ein Blitzer ist derzeit aufgebaut auf der Mittenwalder Straße in Augsburg. Kommt gut ans Ziel.
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1: In der Nacht ziehen zeitweise Wolken durch. Dazwischen ist es klar und der Wind kaum spürbar. Zu morgen ziehen erneut Wolken durch. In Bayerisch-Schwaben und im Allgäu liegen die Temperaturen in der Nacht um 17 Grad. Später setzt sich häufiger die Sonne durch und es ist heiß. Der Radio Schwaben 3-Tage-Trend. Morgen ist es freundlich und heiß, mit Spitzen bis 36 Grad. Zum Abend sind im Oberallgäu Gewitter möglich. Am Dienstag zeigt sich zunächst Sonne und Hitze. Später sind örtlich Schauer möglich. Zur Wochenmitte ist es wechselhafter, mit weiteren Schauern und etwas weniger Wärme. Aktuell liegen die Temperaturen in Friedberg bei 19 Grad, in Buchlohe bei 20 Grad und trüben Wetter, sowie im Gundelfingen bei 18 Grad.
0: Es ist 1 Uhr und 58 Minuten. 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
2: Ich bin Joshua Heise. Trotz der Kabinettsumstellung erwartet der Großteil der Menschen in Deutschland wenig von der Bundesregierung. Laut einer INSA-Umfrage im Auftrag der Bild am Sonntag glauben 65%, dass Schwarz-Rot in diesem Jahr noch wenig reißen wird, was Reformen angeht. Zudem glauben mehr als die Hälfte der Leute, dass die Regierung nicht bis zum Ende der Wahlperiode durchhält. Nach dem Ansturm zehntausender Migranten auf die spanische Exklave Ceuta in Nordafrika geben 22 der 27 EU-Staats- und Regierungschefs, darunter auch Kanzler Merz, indirekt Madrid die Schuld. Ursula Winkler berichtet.
3: Die EU-Staats- und Regierungschefs deuten an, dass eine Maßnahme der spanischen Regierung für den Ansturm gesorgt haben könnte. Madrid hatte im Kampf gegen den Arbeitskräftemangel die Legalisierung von rund 500.000 irregulären Migranten eingeleitet. Profitieren sollten davon eigentlich Asylbewerber, die ihren Antrag längst gestellt haben, keine Neuankömmlinge. In Ceuta konnten die Migranten dann weder bleiben noch weiterreisen.
2: Die Bundesregierung will die abschlagsfreie Rente mit 63 abschaffen. Das gefällt vielen nicht, vor allem nicht den Ostministerpräsidenten Kretschmer, Schulze und Vogt. Ihnen zufolge ist die abschlagsfreie Rente nach 45 Beitragsjahren vor allem für den Osten wichtig. Unterstützung bekommen sie von SPD-Generalsekretär Klüssendorf. Der sagt aber auch, dass die Idee der Abschaffung von der Union kam. Weil es so trocken ist, hat der Rhein in Köln einen historisch niedrigen Pegelstand erreicht. 67 Zentimeter wurden laut dem Wasserstraßen- und Schifffahrtsamt zwischenzeitlich gemessen. Für Schiffe heißt das, sie können zwar noch die tiefere Fahrrinne nutzen, aber teilweise nur mit geringer Ladung. In Ingolstadt ist an einer Ampel auf ein wartendes Auto geschossen worden. Der Fahrer blieb unverletzt. Die Polizei hat nach einer Sofortfahndung zwei 23-jährige Deutsche festgenommen und bei einer Wohnungsdurchsuchung mehrere Waffen sichergestellt. Ein Haftrichter ordnete Untersuchungshaft wegen versuchten Totschlags an.
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1: Auf der A7 Füssenreute Richtung Ulm zwischen Nesselwang und Eu-Mittelberg blockieren Reinigungsarbeiten den rechten Fahrstreifen. Geblitzt wird nur an einer Stelle, auf der Mittenwalder Straße in Augsburg. Die kostenfreie Verkehrs- und Blitzer-Hotline 08000 11 82 11.
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